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1: Mit Ryan Klein. Guten Morgen. US-Präsident Trump hat neue Zusatzzölle von 50% auf viele Produkte für Kanada angekündigt. Betroffen ist laut dem Weißen Haus eine breite Palette von Gütern wie zum Beispiel Zement, Wein und Hockeyschläger. Grund für die Maßnahmen sei eine diskriminierende Behandlung verschiedener Produkte aus den USA durch Kanada. Der kanadische Premierminister Carney signalisierte in einem Statement auf X Gesprächsbereitschaft mit Washington. Trump will damit unter anderem Bedingungen für den Export amerikanischer Autos durchsetzen. Die Deutsche Bahn plant an allen Bahnhöfen in Deutschland ein Alkoholverbot. Bis Oktober soll es an allen deutschen Bahnhöfen ein Alkoholverbot geben. Wie die Bild-Zeitung berichtet, dürfen KundInnen dann auch auf Bahnsteigen oder an Bahnhofshallen kein Alkohol mehr trinken. Den Medienbericht hat das Unternehmen der Deutschen Presseagentur bestätigt. Der Grund ist, man will mehr Ordnung und Sicherheit auf den Bahnhöfen und in den Zügen. Bislang ist der Alkoholkonsum vor allem an den großen Bahnhöfen wie Frankfurt, Hamburg und Köln untersagt. Ab heute können BürgerInnen wieder Fördermittel für den Austausch alter Heizungen beantragen. Die Grundförderung von 30% der Investitionskosten bleibt daher bestehen. Einzelne Zuschüsse werden jedoch gestrichen oder werden schrittweise reduziert. Die Bundesregierung will das Geld aber effizienter, fokussierter und sozial ausgewogener verteilen. VerbraucherschützerInnen empfehlen sich vor einem möglichen Heizungsaustausch die kommunale Wärmeplanung anzuschauen. Das war das M945 News Update. Es ist 9.01 Uhr.
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2: Guten Morgen. Bist du etwa müde, Lea?
3: Also ich bin ein bisschen müde, ich bin noch ein bisschen erkältet, deswegen...
2: Oh, das ist natürlich schlecht. Aber du kannst ja jetzt noch wach werden.
3: Das stimmt.
2: In der nächsten Stunde. Ich habe eine Frage an dich, die wollte ich dir live on air stellen, falls du was kontrollierst. Oh. Wie fandest du die WM Halftime, also vom Finalspiel, die Halftime-Show?
3: Oh, ich sag mal, dafür, dass man... sie einführen musste, hätte man sie auch weglassen können.
2: Ich finde, Shakira hätte gereicht. Also, und Justin Bieber war für mich eine komplette Enttäuschung.
3: Also, ich fand, der Song war halt, hat halt irgendwie gar nicht zum Vibe gepasst. Und dann hat er, glaube ich, gesagt, doch, Fußball, Halleluja.
2: It's the World Cup, Halleluja. Und ich finde, Justin Bieber an sich, also die Musik ist cool, aber es hat gar nicht gepasst. Ich fand's sehr lustig. Ich habe, glaube ich, im ZDF geguckt und die haben das sehr schön kommentiert.
3: Ich hab auch im ZDF geschaut, aber ich habe, leider hat bei uns, wir waren Public Watching und Public Viewing und die Person hat das so runtergezogen, deswegen habe ich nicht mal den Gesang gehört, außer bei Justin Bieber kam er so, Halleluja, Halleluja.
2: Die wichtigen Dinge. Nee, falls das jemand da draußen auch auf ZDF geguckt hat, es wurde kommentiert und es war super. Es war super. Naja, egal. Müssen wir nicht wiederholen, würde ich sagen.
3: Ich sag, wir machen euch eine bessere Halftime-Show mit guter Musik.
2: Bessere Musik, sage ich.
3: Hier in der Frühschicht.
2: Was hören wir denn jetzt?
3: Brillenmann von Erfolg.
2: Ja, ist auf jeden Fall besser als die Halftime-Show. Eindeutig.

0: Brillenmann von Erfolg hier, kurz nach 9 in der M94 für die Frühschicht. Ich musste kurz dieses dramatische Hintergrundmusik. Oh. Lea, was ist deine Lieblingsverschwörungstheorie?
1: Oh, warte, ich habe zwei. Darf ich beide sagen?
0: Ja, klar.
1: Okay, nee, also, nur ein.
0: Also, erstens, Vögel sind Drohnen, die uns ausspielen.
1: Oh mein Gott, ja. Mhm.
0: Und die zweite ist, wir leben in einer Matrix.
1: Ja, ich muss sagen, dass da mit dem Vögeln, das wäre tatsächlich auch meine Verschwörungstheorie gewesen. Also ich liebe ja Tauben, falls es da draußen jemand nicht weiß. Ich liebe Tauben, die sind wirklich missverstanden, aber sie könnten auch Spione von der Regierung sein. Ich finde sie aber, ja. Naja, ich kann es ja auch nicht wirklich beweisen, ne?
0: Ja, aber also beweisen kann man Verschwörungstheorien ja eh eher selten. Wir möchten aber gleich über ein Ereignis reden, das für manche zwar auch zu den Verschwörungstheorien zählen mag, aber trotzdem von großer Bedeutung für uns Menschen war.
1: Gemeint ist die Mondlandung, die war tatsächlich gestern vor 57 Jahren. Ein paar mehr Infos zu diesem Thema gibt es gleich. Jetzt geht's hier aber erstmal weiter mit Musik.
0: Ja, und ich würde sagen, das ist ein Sommermärchen von Absilon.

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0: ein Remix von I Follow Rivers hier in der Frühschicht auf M94.5. Es ist ein kleiner Schritt für einen Menschen, ein gigantischer Sprung für die Menschheit. Ja, mit diesem Satz betrat gestern vor genau 57 Jahren der Astronaut Neil Armstrong den Mond. Der hat es wahrscheinlich besser gesagt als ich.
1: Ja, nee, du hast es so gesagt.
0: Dass aber ausgerechnet ein Amerikaner der erste Mensch auf dem Mond werden sollte, war gar nicht mal so offensichtlich. Zur Zeit des Kalten Krieges versuchten die USA und die Sowjetunion, sich ständig gegenseitig zu überbieten. Der Wettlauf zum Mond entwickelt sich hier schnell zum zentralen Instrument.
2: Anfangs hatte sogar die Sowjetunion die Nase vorne. Der erste Raumflugkörper auf dem Mond stammte von ihnen. Sie schossen die ersten Bilder. Auch das erste Tier im All, eine Hündin namens Laika, kam aus der Sowjetunion.
0: Doch die Amerikaner legten schnell nach. Im Dezember 1968 starten sie mit Apollo 10 die erste bemannte Mission zum Mond und umkreisten ihn gleich mehrmals. Bis zum ersten Betreten sollten jedoch noch ein halbes Jahr vergehen.
2: Am 16. Juli war es dann soweit. 3, 2, 1, die Mission zum Mond beginnt. Alles verläuft erfolgreich.
0: Am 20. Juli landet Apollo 11 unter den Augen von unzähligen ZuschauerInnen auf dem Mond. Neil Armstrong steigt aus. Die Amerikaner haben das Rennen gewonnen.
2: Seit 1972 war kein Mensch mehr auf dem Mond. Das amerikanische Artemis-Programm plant jedoch schon bald die nächste Mondlandung. Dann sollte auch die erste Frau den Mond endlich mal betreten.
0: Ja, wird auch mal Zeit. Und während wir darauf warten, haben wir einen Song, der passt eigentlich ganz gut. Charlie XCX, die sind dann auch so far away, wenn die auf dem Mond sind.
2: Genau.
0: So heißt der Song, nämlich wir hören rein.

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9: Worüber reden wir heute, Lea?
10: Ich finde, das ist auch ein großer Slay, was wir heute reden. Filme.
9: Filme.
10: Ja, especially Filme, die dieses Jahr noch rauskommen, auf die wir uns freuen. Yappen wir heute ein bisschen drüber.
9: Ja, finde ich super. Was ist dein... Oh mein Gott! Ich habe gerade gegoogelt, was alles so rauskommt. Was ist dein Top 3 Filme, die du dich dieses Jahr krass drauf freust?
10: Spider-Man. Für den ich mir gestern noch Tickets gekauft habe. Avengers Doomsday.
9: Ja.
10: Und den Tribute von Panem-Film, Sunrise on the Reaping.
9: Ja, okay, da gehe ich mit. Ich freue mich auch auf Dune Part 3, habe ich hier gerade gesehen, dass das auch rauskommt.
10: Ja, der kommt am gleichen Tag wie Avengers Doomsday raus. Es wird so ein Cinema-Hopping wie damals bei Barbie und Oppenheimer, würde ich sagen. So in einen Film rein und in den nächsten danach.
9: Ja, nur damals war klar, man geht natürlich in Barbie.
10: Ja.
9: Diesmal ist vielleicht, kann man dann überlegen, wo man hin will. Paw Patrol 3, der Dino. Okay, sorry.
10: Ja. Ich glaube, Loki, ich würde wahrscheinlich erst in Dune gehen und dann in Avengers Doomsday, weil ich glaube, Avengers Doomsday hat halt mehr so einen Action-Ding und Dune ist halt schon eher. Ja, es ist ein guter Film, aber der hat jetzt nicht. Hat Action, aber es ist definitiv anders vom Pacing.
9: Ja, das ist so ein bisschen mehr dieses. Ich glaube, diesen epischen Aufbau, diese Musik, dieses.
10: Ja.
9: Szenerie, ja. I guess, könnte man sagen. Wir hatten es auch gerade schon über den Film, was war es?
10: Odyssee? Die Odyssee?
9: Ja, da gab es ja ganz online ganz großen Aufschrei. Ist der schon rausgekommen oder kommt der
10: noch
9: raus?
10: Nein, der ist raus. Ich glaube, seit letzter Woche, wenn ich mich nicht täusche. Mhm. Und das Problem ist ja, dass Christopher Nolan den in IMAX geshootet hat. Und IMAX ist ja eine Technologie, da gibt es sehr wenig Kameras, die das überhaupt shooten können. Und es gibt aber noch weniger Kinos, die das eigentlich zeigen können. Also im vollen Bild.
9: Ja, eigentlich hast du dann so ein bisschen... Naja, also was ich mir dachte, vielleicht ist es gerade deswegen was Besonderes, weil du weißt, so dass du kannst es nur an so wenigen Orten irgendwie zeigen. Andererseits ist es ja auch unnötig, weil warum machst du es dann überhaupt und machst du diese Mühe und hast vielleicht dieses teure Equipment und musst das irgendwie...
10: Also ich sehe es ein bisschen nuanced. Ich sage mir einerseits, Christopher Nolan ist meiner Meinung nach einer dieser Prestigen-Regisseure, die haben so eine Liebe für Film. Und der liebt den Film, aber ich glaube, ihm ist dabei egal, ob der Film für jeden accessible ist.
9: Ja, das kann sein. Ich meine, ich sag im Endeffekt, man kann den Film ja trotzdem gucken.
10: Ja, aber ich habe heute erst in der Früh ein Video gesehen, teilweise von Vergleichen von Shots, wie die Shots aussehen im Kino, wenn du in ein normales Kino gehst und wie sie aussehen würden, wenn du sie im Full-IMAX-Format siehst. Und da ist schon ein fetter Unterschied, würde ich sagen.
9: Aber sagst du, es nimmt von der Qualität vom Film?
10: Ja.
9: Aber dann schießt er sich damit ja auch schon ein bisschen selber ins
10: Bein. Theoretisch, ja.
9: Weil du kriegst dann ja nicht diese Recognition für deinen Film, weil alle anderen, also 99% der Leute, die ihn sehen, ihn nicht so sehen können.
10: Genau. Ja, das ist halt auch mein Punkt. Also ich sag, der Film wird trotzdem gut laufen. Und Christopher Nolan ist dafür bekannt, dass er immer auch gut abräumt in Award Seasons oder dass halt seine Filme gut ankommen. Aber... Ich würde sagen, ich habe, also das beste Beispiel heute Morgen, ich habe ein Bild gesehen, das ich weiß nicht ganz genau von welcher Szene, weil ich habe den Film noch nicht geschaut.
9: Mhm.
10: Aber es ist eine Szene, wo, es geht ja in der Odyssee darum, dass sie diese auf dem Schiff fahren und auf diese verschiedenen Inseln kommen, ohne jetzt zu spoilern. Und da treffen sie aber auf Giganten.
9: Ja.
10: Und in diesem kompletten IMAX-Shoot sieht man halt Matt Damon, der ja eine der Hauptrollen spielt, wie er vor diesen Giganten steht. Und im IMAX-Format wird dir wirklich klar, oh mein Gott, das sind gerade Giganten, die vor diesem normalen Mensch stehen, weil du sie halt komplett fast siehst. Und in der normalen Variante, die wir bei uns im Kino sehen könnten, weil wir in München hier kein IMAX-Format haben, sieht man halt einfach nur so ein bisschen bis zum Bauchnabel geschnitten, würde ich sagen. Und das nimmt einfach meiner Meinung nach tief weg. Ja, also kann ich mir schon vorstellen, jetzt wo du so... Ich meine, ich habe es auch noch nicht gesehen. Ich glaube, es ist auch so ein bisschen, was man nicht weiß. Also, kennst du das, wenn du irgendwie
9: nicht... Was man nicht weiß, macht einen nicht heiß.
10: Ja, genau. Wenn du nicht weißt, wie es in echt... Also, in echt, es ist ja trotzdem echt. Aber wenn du nicht weißt, wie es anders ausgesehen hätte, fällt es einem vielleicht nicht so auf. Und dann fällt das irgendwie doch nicht so weg. Weil man hat ja diese ganze Filmatmosphäre und vielleicht hat es trotzdem zumindest noch einen großen Teil von diesem...
9: Das mag gut sein. Ich glaube, wie gesagt, ich bleib bei meinem vorigen Punkt. Ich glaube, Christopher Nolan macht oft Art as Film oder Film as Art und weniger Film as ein Medium, was du konsumieren sollst, einfach nur als Konsument im Kino. Und deswegen glaube ich, sagt er halt, okay, es kann nicht jeder so schauen, ja, aber es soll vielleicht auch gar nicht intended sein, dass jeder das so wahrnehmen kann, weil es halt Kunst sein soll,
10: ganz
9: meine Meinung.
10: Kurz für mich und vielleicht andere Leute, die es auch nicht wissen, was für Filme sind denn nochmal von ihm? Ich hab's gerade gar nicht im Kopf.
9: Christopher Nolan hat zum Beispiel Oppenheimer gemacht, dann Interstellar, das ist dieser Film, wo die ins Weltraum reisen, wo er sich am Anfang von seiner Tochter verabschiedet und dann kommt er zurück und das ist mit dieser ganzen Zeit-Dings-Theorie. Okay, ja. Dann zum Beispiel, oh Gott, ich komme gerade nicht auf den Namen davon. Recherche wird betrieben.
10: Ja, weil ich will gerade keine Fake News sagen.
9: Ja, aber ja, alles gut.
10: Interception.
9: Okay. Ich muss sagen, die habe ich alle leider nicht geguckt. Also man kennt die natürlich, aber nicht geschaut.
10: Ah, bei dem Film, den ich gerade sagen wollte, war Dunkirk. Das ist so ein Kriegsfilm.
9: Ja, den habe ich auch leider nicht geguckt. Das sind so Filme, die kennt man, aber ich habe sie jetzt persönlich nicht geguckt.
10: Du kennst Dunkirk vielleicht, weil ich... In Dunkirk spielt Harry Styles mit.
9: Ja, oh mein Gott, jetzt weiß ich's. Dann habe ich ihn. Vielleicht habe ich den doch geguckt. Ich meine, den mit jemandem geguckt zu haben. Naja, ist auch egal. Ich glaube, neben jetzt The Odyssey kommen hier sehr viele andere sehr coole Filme raus, wo man vielleicht nicht dieses Problem mit der IMAX-Geschichte hat.
10: Ja, würde ich sagen, oder?
9: Jetzt frage ich noch ganz abschließend, weil du mich am Anfang gefragt hast, was sind denn deine Top 3 Filme, auf die du dich dieses Jahr freust?
10: Also auch, wie gesagt, der Tributo Van Panem-Film, dann Dune und dann weiß ich es gar nicht tatsächlich. Also ich bin nicht so die Filmperson.
9: Du bist keine Filmmaus.
10: Also ich gucke schon gerne Filme, aber irgendwie...
9: Du bist nicht so drinne.
10: Nee.
9: Okay. Ja, ist fair.
10: Aber ich habe...
9: Dafür hast du mich.
10: Ja, das stimmt. Du hast den Überblick über Filme und ihr da draußen vielleicht jetzt auch so ein bisschen, zumindest 4 Filme, die jetzt rauskommen, rausgekommen sind. Ich habe uns einen Song rausgesucht von einem Banger-Film. Der ist so toll. Wir haben ihn letztens geschaut, weil dieser Film hatte Jubiläum, Geburtstag. Ist schon ein paar Monate wieder her. Und zwar ist das All-Star aus Shrek, einer der besten Filme jemals.
9: Ja, und mit einem iconischen Soundtrack.
10: Ja, wir hören einfach mal rein, sage ich. Oh, jetzt habe ich ihn ausgemacht. Okay, wir müssen das nochmal. Jetzt habe ich ihn angemacht, um ihn wieder auszumachen. Okay, gleich habe ich's. So.
9: Oh mein Gott.
10: Er ist drin.
9: Ah, jetzt ist er zweimal drin.
10: Ja, egal. Die Technik und ich sind nicht so die Freunde. Naja, ich mache ihn trotzdem an. All-Star von Smash Mouth. Hier in der Frühschicht.
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0: Superstar von Smash Mouth oder wie wir ihn kennen aus Schreck hier in der Frühschicht um kurz nach 9:30. Ja, kurz nach 9:30 und wir sind nicht mehr alleine hier im Studio. Hallo, ja. Ryan.
1: Ja, ich bin hier.
0: Hello. Du bist aber nicht nur hier, um hier zu sein, was natürlich auch toll ist.
1: Ich bin immer gerne da.
0: Du hast uns eine News mitgebracht.
1: Ja, und zwar, ihr habt es vielleicht in den letzten Wochen mitbekommen, es war in Paris die Fashion Week.
0: Mhm.
1: Aber wie man so oft im Volk sagt, München ist quasi das Paris von Deutschland. Also zumindest.
0: Ja,
1: irgendwer hat das bestimmt mal gesagt.
0: Ich finde, weißt du, was gesagt hat? Ryan Klein.
1: Ja, Ryan Klein hat das mal gesagt, genau. Und ja, und zwar ist in 2 Wochen, ist das glaube ich, gibt es auch in München eine Fashion Week. Und
0: echt?
1: Zwar die Munich Fashion Week, die geht vom... jetzt hier auch kurz aufgepasst. Die geht vom 5. August bis zum 11. August.
0: Aha.
1: Also wir haben eine waschechte Fashion Week.
0: Wo ist das?
1: Einfach über die City verteilt, stellen da dann die Münchner Modehäuser, I guess. Also nicht mal I guess, die Münchner Modehäuser dann in ganz München verteilt, je nachdem, kann man auf der Website nachschauen. Einfach in Laufsteg-Shows und Präsentationen ihre Dinge aus.
0: Und kommen da auch so, sag ich mal wieder, Paris Fashion Week, so die Promis angereist nach München?
1: Ich glaube nicht die Art von Promi, die nach Paris kommt.
0: Ach, damn it.
1: Aber ich kann mir schon vorstellen, dass so deutsche B, C Promis mal sich da blicken lassen.
0: Ne? Nicht mal eine A-List Prominente.
1: Vielleicht Sandra Hüller. Keine Ahnung. Nimm mich da nicht beim Wort. Sandra, wir würden uns sehr über dich freuen bei der Munich Fashion Week.
0: Wir werden es sehen. Gibt's da auch so ein... Du hast mir erzählt, dass du so Livestreams, glaube ich, anguckst von so Fashion Weeks. Wird's das auch geben? Weil ich bin zu der Zeit nicht in München.
1: Ja.
0: Kann ich das verfolgen online?
1: Ja. Das Programm ist dann eben auch auf der Website zu finden. Und was auch für den Fall, dass man darauf steht... Es gibt auch mehrere Trachtenmarken, die da laufen.
0: Oh.
1: Also es ist nicht so ein bisschen, also wirklich so münchnerisch.
0: Ich würde ja sagen, das ist eigentlich ganz passend kurz vor der Wiesn. Magst du denn vielleicht, Ryan, den ganzen Leuten da draußen nochmal sagen, wie die Webseite heißt, dass sie sich informieren können, falls sie Bock haben auf München und Fashion?
1: munichfw.de.
0: Okay. Werden wir gleich auch mal reinschauen, sage ich. Also ich bin nicht so krass Mode obsessed, aber ich finde es schon ganz spannend, muss ich sagen. So einfach so, wenn es auch in der eigenen Stadt ist, das mal so ein bisschen mitzubekommen.
1: Ich finde halt diese Shows sehr schön.
0: Ja, also es ist natürlich auch immer was und ich finde manche Designer, gendert man Designer, DesignerInnen?
1: Ich glaube, Designer ist gendern da dran.
0: Okay, das haben wir herausgefunden. Die denken sich schon sehr coole Sachen aus teilweise, muss ich sagen.
1: Finde ich eben auch.
0: Naja, ich habe hier einen perfekten... Nee, der passt gar nicht, der Song.
2: Naja, also ich finde er schon sehr lustig. Möchte ich den mal vorlesen?
0: Naja, der Song heißt... danke dir erstmal, Ryan, für diese Info.
1: Immer
0: und
1: gerne.
0: Bist du ready für den Songtitel? Der heißt nämlich Ding Ding Dong, in Klammern, Jesus weint schon, von Erdmöbel.

0: Dog, Genesis Owusu hier in der Dienstagsfrühschicht. Lea, sag mal, würdest du von dir selbst sagen, dass du gut Auto fahren kannst?
1: Grundsätzlich ja, hier in München nein.
0: Warum nicht in München?
1: Das ist mir wirklich einer zu viel. Die fahren auf der Rennstrecke und dann werde ich nur angehobt. Nee, da fahre ich lieber mit der U-Bahn.
0: Ja, check ich. Wenn du so eine lahme Schnecke bist, ist das wahrscheinlich auch besser so.
1: Ey, also nur weil ich mich an die Verkehrsregeln halte. Du bist einfach nur ein Raser. Also lass mich raten, du fährst einen BMW und drückst allen auf die Pelle.
0: So, endlich.

0: Endlich bin ich da. Diese Fahrt durch die Stadt war ja so schlimm. Jetzt noch schnell einen Parkplatz suchen und dann habe ich es geschafft. Ah, da ist ja einer. Groß ist der aber nicht. Und auch noch seitlich. Ich hasse seitlich einparken. Okay, Julia, du schaffst das. Erstmal blinken. Boah, das ist aber eng. So habe ich das noch gar nicht gesehen. Ah, da vorne. Ja, da wird ein großer Parkplatz frei. Ich nehme einfach...
1: Junge Dame, brauchen Sie etwa Hilfe beim Einparken?
0: Eigentlich nicht.
1: Kein Problem, Fräulein. Ein Stückchen musst du noch nach vorne fahren.
0: Also, das ist ja alles sehr nett gemeint, aber...
1: Na los, andere Autos warten schon.
0: Okay.
1: Stopp, nicht so schnell. Hey, Sie da, können Sie vielleicht hinten schauen, wie viel Platz sie noch hat? Wie heißt du nochmal?
0: Julia, aber...
1: Die Julia braucht nämlich eine kleine Einparkhilfe.
0: Also eigentlich...
2: Ach ja, gerne, liebe Julia. Ich bin Karin. Einpacken ist echt was Gruseliges, da verstehe ich dich voll. Aber du brauchst dich nicht schämen, dass du nach Hilfe gefragt hast. Ich helfe gerne.
0: Das ist ja alles sehr nett von euch, aber ich habe eigentlich gar nicht nach Hilfe gefragt.
1: Okay, also legen wir los. Jetzt bitte das Lenkrad ganz eindrehen und losfahren.
0: Aber...
2: Du schaffst das, Julia. Wir glauben an dich. Du brauchst keine Angst haben.
0: Ich habe keine Angst.
1: Ja, dann gibt's ja kein Problem.
0: Nein, aber ich will da doch gar nicht...
2: Einparken, los geht's. Ich habe jetzt auch nicht den ganzen Tag Zeit.
0: Wisst ihr was? Wenn ihr mich einmal ausreden lassen würdet, wüsstet ihr das...
1: Los jetzt, Julia!
2: Auf geht's!
0: Was ist denn hier los?
1: Die Julia traut sich nicht einzuparken.
3: Julia! Julia! Julia!
0: Nein! Es reicht jetzt! Da hinten ist ein besserer Parkplatz. Lasst mich gefälligst in Ruhe. Geht jetzt auf die Seite oder ich fahre euch um.
1: Ah ja, jetzt sehe ich ihn. Oh, jetzt ist wer anderes reingefahren.
0: Ich raste aus. Lasst mich sofort raus hier.
1: Au, du bist mir über den Zeh gefahren.
0: Mir egal.
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0: Ihr habt auch nothing good to cry about, denn ihr hört die Frühschicht auf M94.5 und das ist ein Grund zum Lächeln, würde ich behaupten. Und hier gibt's natürlich auch super Musik und wir hören mal rein, was in der nächsten Stunde hier noch so passiert.
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2: 3 Minuten pure Feelings. Better Man ist die neue Single der Indie-Rock-Band Slowpoke. Damit läuten sie offiziell dem Countdown zur Release ihres 3. Studiumsalbums Melody ein, welches diesen September erscheint.
0: Indie-Rock, den gibt's auch frisch aus Deutschland vom Künstler Fremdstoff mit seinem Song Früher Dunkel, der nicht mal seit 2 Wochen draußen ist. Also freut euch auf einen kleinen Street.
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2: Ja, und jetzt bleibt noch eins zu sagen, und zwar wir haben immer die neueste Musik, wie zum Beispiel mit Marie von der Band Lovehead. Und einen kleinen Tipp an euch, diese Girls rocken dieses Wochenende auch die Bühne auf dem Oben-Ohne-Festival, und wer leider kein Ticket mehr ergattern konnte, der kann sie jetzt hier bei uns hören.
0: Ja, und wen ihr auch hören könnt auf dem Oben-Ohne, sind Hannah und mich. Wir moderieren auf der Second Stage, also kommt vorbei, wir freuen uns, und jetzt hören wir natürlich den Song.

0: Der neue Song von Lovehead, Marie hier in der Frühschicht auf M94.5.
1: Ja, und gleich kommen wir auch mit spannenden neuen Nachrichten. Unter anderem 1,9 Millionen Familien wären von Streichungen von Sofortzuschlag betroffen. Dazu gleich mehr um 10 hier in den Nachrichten auf M94.5.

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1: Heute mit Josefine Holm. US-Präsident Trump hat neue Zusatzzölle von 50% auf viele Produkte für Kanada angekündigt. Betroffen ist laut dem Weißen Haus eine breite Palette von Gütern wie zum Beispiel Zement, Wein und Hockeyschläger. Grund für die Maßnahme sei eine diskriminierende Behandlung verschiedener Produkte aus den USA durch Kanada. Der kanadische Premierminister Carney signalisierte in einem Statement auf X Gesprächsbereitschaft mit Washington. Trump will damit unter anderem bessere Bedingungen für den Export amerikanischer Autos durchsetzen. Die Deutsche Bahn plant an allen Bahnhöfen in Deutschland ein Alkoholverbot. Bis Oktober soll es an allen deutschen Bahnhöfen ein Alkoholverbot geben. Wie die Bild-Zeitung berichtet, dürfen KundInnen dann auf Bahnsteigen oder in Bahnhofshallen keinen Alkohol mehr trinken. Den Medienbericht hat das Unternehmen der Deutschen Presseagentur bestätigt. Der Grund ist, man will mehr Ordnung und Sicherheit auf den Bahnhöfen und in den Zügen. Bislang ist der Alkoholkonsum vor allem an großen Bahnhöfen wie Frankfurt, Hamburg oder Köln untersagt. 1,9 Millionen Familien wären von Streichungen des Kindersofortzuschlags betroffen. Das geht aus einer Antwort der Bundesregierung auf eine Anfrage des linken Bundestagsabgeordneten Bartsch hervor. Denn nach den Plänen der Bundesregierung soll der Kindersofortzuschlag gestrichen werden. Der Kinderzuschlag beträgt 25 Euro im Monat und wird an Kinder, Jugendliche und junge Erwachsene gezahlt, die noch bei ihren Eltern wohnen und Anspruch auf bestimmte Sozialleistungen haben. In Bayern sind das gut 155.000 Menschen. Das war das News Update um 10, es ist 10.01 Uhr.
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3: Ja.
4: Bist du mittlerweile wach? Wie fühlst du dich?
3: Ich bin wach. Ich habe gerade eine News gehört. Hanna, die fand ich sehr funny. Also, was funny ist sie nicht, aber das ging um die Exporte. Ich finde es crazy, dass Eishockeyschläger, dass da extra Texas drauf sind. Also, grundsätzlich, ich bin Eishockey-Fan, aber ich finde es halt einfach crazy auf Eishockeyschläger.
4: Ich sag, das kommt wegen off-camish.
3: Nein, aber da, like, Eishockeyschläger.
4: So. Ja, ist ein bisschen random.
3: Kein Essen, Eishockeyschläger.
4: Das sind die wichtigen Dinge, die man braucht einfach.
3: Zumindest in Kanada und der USA.
4: Ja, das ist so, deswegen, das ist das Produkt, wo man dann den Unterschied merkt. Ich wollte nochmal, ich dachte, wir machen nochmal ganz kurz Eigenwerbung für uns. Wir haben es gerade schon mal kurz angeteasert. Und zwar ist ja am Samstag, den 25.07. das Oben ohne in München.
3: Und da treten zwei ganz tolle Leute, also da treten ganz viele tolle Artists auf, aber
4: wir sind auch am Start und zwar auf der Second Stage und moderieren für euch die Artists an. Also kommt auf jeden Fall vorbei. Wir freuen uns. Wird auf jeden Fall sehr, sehr cool. Wir singen auch nicht, keine Sorge.
3: Nein, darauf müsst ihr euch nicht. Das machen wir nur in der Frühschicht.
4: Das machen wir auch nur ab und zu in der Frühschicht. Wird auf jeden Fall sehr cool. Deswegen würden wir uns auf jeden Fall freuen.
3: Tickets gibt's, glaube ich, leider nicht mehr. Aber falls ihr, wie gesagt, ein Ticket schon habt, dann schaut auf jeden Fall auf der Second Stage vorbei. Das lohnt sich. Auftreten tun Leute wie Lawfat, Barenkok und was ich sehr cool finde, Seinmark, der ist gehörlos und
4: ja,
3: der tritt auch auf.
4: Das ist auf jeden Fall was, was man vielleicht nicht auf jedem Festival hat. Zu den Tickets wollte ich noch sagen, die haben ab und zu wird noch auf deren Instagram werden Tickets verlost. Also haltet da mal die Augen offen. Vielleicht ergibt sich ja was. Es gibt auch noch, das könnt ihr, glaube ich, auf der App vom Oben ohne gucken, Tickets, die verkauft werden, wenn jemand sein Ticket loswerden will. Also vielleicht ergibt sich da ja noch was. Und mehr zu
3: wir
4: sagen
3: sehen
4: habe
3: uns
4: ich
3: Samstag.
4: Ich würde sagen, wir sehen uns Samstag. Und
3: ich will ganz kurz noch was sagen.
4: Ja.
3: Nur ein Wort. Ja, nur ein Wort. Das ist ein Song von Wir sind Helden und den spielen
4: ich dachte,
3: wir jetzt.
4: Du willst jetzt nur sagen, nur ein Wort. Was ist ein Wort, was du jetzt, wenn du noch ein Wort sagen dürftest, welches würdest du sagen?
3: Banger.
4: Okay, finde ich auch. Stimme ich zu. Nur ein Wort von Wir sind Helden.

0: nur ein Wort haben wir auf jeden Fall nicht zu sagen. Ihr hört die Frühstücke auf M94.5 und wir reden tendenziell immer ein bisschen mehr als nur ein Wort. Zwei, drei, vier Wörter vielleicht. Naja, egal.
1: Ja, die Fußball-EM, die WM, Entschuldigung, ist Mensch. Rum. Und ich weiß, Hanna, wir beide haben uns dieses Jahr Deutschland-Trikots gekauft und da investiert man ja schon so eine halbe Niere.
0: Boah, bitte erwähne es erst gar nicht. Umso cooler finde ich es ja deswegen, dass man so über Check24, wie schon bei der EM 2024, Trikots bekommen hat. Ich habe keins bekommen.
1: Ja, ich, an deine schlechte Laune danach kann ich mich auch noch so gut erinnern, als du da saßt. Es kann einen schon echt aufregen, aber weißt du, was ich noch was schlimmer finde? Diese Check24-Trikots, also dieses Angebot, das gibt es nur während der Männer-EM und WM.
0: Das ist, dazu sagt man nur Grr, Männer. Ich weiß, wir sind nicht die Einzigen, die das stört. Und deswegen gibt es dazu gleich mehr. Und für alle, die sich mehr auf die WM nächstes Jahr freuen, weil die wird sowieso besser, sage ich, wie es ist.
1: Ich finde, da gibt es so eine Ikone, die hat da sehr viel dazu zu sagen.
0: Dieser Auftritt und dann am Ende die Aussage, wir freuen uns auf die Frauen-WM nächstes Jahr.
1: Das kann nur die eine Ware sein.
0: Das kann nur Mama Iki sein mit Fußballmänner.
1: Hier.
0: Und den hören wir jetzt, ja.
1: In der Frühschicht.
0: Ja.

0: von Janet Lason hier in der Frühschicht. Ja, falls ihr es noch nicht mitbekommen habt, vorgestern war das Finale der Herrenfußballmeisterschaft, Fußball-Weltmeisterschaft 2026. Doch freuen kann sich Deutschland schon lange nicht mehr. Die Niederlande mussten die Männer bereits im 16. Finale einstecken. Da haben sich die ganzen Gratis-Trikots, die so verschenkt werden, nicht gerade lange gelohnt. Und dass es sich bei den Turnieren der Fußballfrauen gar nicht gibt, das geht meinen Kolleginnen Sophie und Luisa gehörig auf den Keks. Der Aufreger auf M94.5.
1: Hast du das die letzten Wochen auch gesehen? Alle laufen in den gleichen hässlichen Trikots rum. Was ist da los?
2: Ja, es ist mal wieder diese Männer-WM. Richtig süß, wieder alle mit Fiebern.
1: Ach ja, wie konnte ich das denn nur vergessen? Und die Trikots dann nur, um von ihrer schlechten Leistung abzulenken. Oder wie? Schon im 16. Finale ausgeschieden, ne? Aber hey, alles gut, solange wir hässliche Gratis-Trikots haben.
2: Aber auch absurd unnötig, wie viel Geld die originalen Trikots kosten. Also eigentlich ist es ganz nett, ein Gratis-Trikot an Check24 Kunden zu verschenken, oder?
1: Nett ist daran überhaupt nichts. Das ist hochgradig ungerecht. Es ist nicht genug, dass unsere Frauenmannschaft weniger Geld bekommt, kaum Public Viewing stattfindet und die Spiele weniger ausgestrahlt werden. Es gibt nicht einmal hässliche Gratis-Trikots. Typisch.
2: Tja, wir haben es halt nicht nötig, durch absurde Fanartikel von unserer Leistung abzulenken. Die richtige WM startet ja erst nächstes Jahr. Da sehen wir dann endlich wieder mal Spiele mit gutem, angemessenem Niveau. Die Spielzeit wird produktiv genutzt und nicht alle 2 Sekunden unterbrochen, weil ein Mann am Boden liegt und weint.
1: Unsere Chancen stehen wirklich nicht schlecht. Bisher hat nur das Frauenteam der USA die WM öfter gewonnen als wir. Da sind wir den Männern weit voraus.
2: Und als ob es nicht reicht, dass 2 Millionen Menschen in grausigen Check24-Trikots durch die Gegend rennen. Dieses Jahr denken auch andere Unternehmen, sie könnten ihr Marketing in letzter Sekunde noch retten. Und wie? Kaum zu glauben, aber mit noch hässlicheren Trikots.
1: Die Marketing-Fuzzis müssen echt einfach mal checken, dass ein T-Shirt nicht zum Trikot wird, wenn man das Logo in XXL draufklatscht. Denkt euch halt wenigstens was Neues und was Eigenes aus, als auf ein sinkendes Schiff aufzuspringen.
2: Die sollten mit ihrer Zeit echt was Sinnvolleres anfangen, als so ein Kindergartendesign zu fabrizieren. Obwohl sicher selbst Kindergartenkinder ein Trikot besser gestalten könnten.
1: Apropos Kindergartenkinder. Vielleicht schafft unsere Männermannschaft es ja dann wenigstens 2028 mal die EM zu gewinnen. Es ist ja schon süß, wie emotional sie das ganze Thema macht.
2: Wir freuen uns auf jeden Fall auf die Frauen-WM nächstes Jahr. Mit oder ohne kostenlose Trikots.
3: Thank you.

0: Feedback von Knän hier in der Frühschicht. Diesen Freitag kommen zwei große Alben raus. Die Strokes releasen ihr 7. Album Reality Awaits und Charlie XCX gar ihr 8. Music Fashion Film. Und um dafür in Stimmung zu kommen, schwelgen wir ein bisschen in Erinnerungen und schauen auf die Vergangenheit der beiden Acts zurück. Und genau dafür haben wir jetzt gleich einen Gast am Start. Der ist nämlich abgebrüht bis zum geht nicht mehr, was Musik angeht. Sein Name Ryan Klein. Aber der macht sich jetzt bereit bei uns. Hey Ryan!
1: Hallo Hanna, hallo Lea. Ihr habt mir eigentlich schon alles vorweggenommen. Das Prinzip ist jetzt einfach gleich sehr einfach. 6 Fragen, 3 Antwortoptionen pro Frage. Ihr bettelt euch und die Siegerin kriegt Ruhm und Ehre und all das auf Englisch, weil es sonst einfach nicht schwer genug wäre.
0: Ja, sonst, also, das wäre ja langweilig.
1: Genau. Wollen wir mit der ersten Frage anfangen?
0: Ja, why not?
1: Okay. How did the Strokes meet? Also, wie haben sich die Strokes getroffen? A, durch eine TV-Talentshow, durch Freunde in der Schule oder durch ein Online-Musikforum?
0: Ich sag Freunde. Online-Musikforum. Freunde in der Schule!
1: Jetzt, ich muss kurz hier meine...
0: Deine Cheat-Sheet.
1: Ich muss mein Cheat-Sheet kurz anschauen. Okay, Lea, du hast gesagt?
0: Online-Musikforum.
1: Okay. Hanna?
0: Freunde und Schule.
1: Ja, leider hat Hanna recht. Und ja, zwar haben
0: warum
1: die sich
0: leider? Bias hier, danke.
1: Ich hatte gehofft, keiner hat's richtig. Ich bin für niemanden.
0: Ah, die Schweiz einfach. Okay, ein Punkt für mich.
2: Also ich würde sagen, bleiben wir jetzt auf Deutsch, oder?
1: Ja, wir bleiben auf Deutsch.
0: Ja, finde ich super.
1: Aus welcher US-Stadt kommen denn die Strokes? Das ist A, New York, B, Los Angeles oder C, Chicago.
0: Chicago.
2: Ich sag auch Chicago.
1: Das ist leider falsch, die sind aus New York.
0: Ja. Ich war so convinced einfach. Schade. Okay, aber immer noch 1-0.
1: Immer noch 1-0. Wir bleiben auch kurz bei den Strokes. Und zwar, welches dieser Alben ist nicht von den Strokes? Ist es A, A Room on Fire, First Impressions of Earth oder Gemstones?
0: Gemstones. Kenn mich gar nicht aus. Ich nehme jetzt einfach Room on Fire.
1: Room on Fire ist Fun Fact am Rande, das 2. Album der Strokes. Ja. Nein, Lea hat recht, es ist Gemstones.
2: Ich habe gerade das gemacht, was ich immer in meinen Klausuren mache.
1: Immer C?
0: C?
2: Nee, also Antwortmöglichkeiten also variieren. Es kam A und B dran und C war noch nicht dran.
0: Oh, das ist schlau.
1: Okay. Ja. Woher kommt der Name von Charlie XCX? Warte, ich muss auch Antwortmöglichkeiten vorlesen, Hanna.
0: Ah ja.
1: Kommt es von ihrer Liebe für römische Zahlen? Ist es ihre MSN-Messenger-Name? Oder ist es einfach ihr tatsächlicher legaler Name?
0: Ich sag Messenger.
2: Ich auch.
0: Mann, Lea, klau doch nicht meine Antworten.
2: Ich fährt einfach einstimmig mit dir.
1: Ja, es ist ihr Messenger-Name tatsächlich.
0: Ja, 2-2.
1: Ich sag mal, war bisher die einfachste Frage. So, also... Nicht nur kommt Charlie XCX Album am Freitag raus, sondern die hat auch einen Soundtrack für einen Film Release und zwar am Valentinstag dieses Jahr. Für welche Adaption, welches klassische Buch es war? Das war es für Stolz und Vorurteil, war es für Faust oder war es für Sturmhöhe, aka Wuthering Heights?
0: Sturmhöhe. Wuthering Heights.
1: Ich sag auch, war einfach, weil das der einzige Film, der dieses Jahr rausgekommen ist.
0: Mann.
1: Okay.
0: Dann sind wir...
2: Aber ganz kurz, was denkt ihr, wie geil wäre bitte Charlie XCX in einem Faust-Film?
1: Genau.
0: Das ist crazy.
1: Ich sage jetzt Charlie XCX als Mephisto geht dumm.
0: Das... Oh mein Gott.
1: Okay.
0: Ja.
1: Wir machen das jetzt einfach relativ einfach und zwar, welches Album hat den Begriff Summer geprägt?
0: Brad.
1: Let's go,
0: ja, das hätte ich jetzt auch gewusst, wenn du mir Zeit gibst zum Nachdenken. Also das ist... Schummeln auf
2: hohem Niveau.
0: Ich hab das auch gewusst.
1: Ich sag bei der Frage geht's um Geschwindigkeit.
0: Ja, ich war noch gar nicht im Modus, dass wir jetzt eine Frage haben. Okay, Lea hat gewonnen.
2: Danke. Ich rühme mich, dass ich wenigstens bei Charlie XCX die Fragen richtig hatte.
0: Ja, ich sag, das ist doch super. Danke dir, Ryan, für dieses coole Spiel.
1: Immer
0: und jetzt habe ich eine Frage an euch beide. Wir haben hier, ich habe 2 Charlie XCX Songs. Wir haben einmal Speed Drive von The Barbie Movie und Girls So Confusing. Welchen möchtet ihr anhören?
1: Girls So Confusing.
2: Bin ich auch dafür.
0: Okay, dann hören wir den an. Danke dir nochmal, Ryan. Und
1: bitte.
0: Ja, Girls So Confusing von Charlie XCX.

0: Morgen, Better Man, hier in der Frühschicht am Dienstag. Epische Musik für eine epische Person bei uns im Studio. Hallo, Josephine.
1: Hallo.
0: Du hast uns was mitgebracht.
1: Ja, erstmal gerade in den Kinos, Odyssey von Christopher Nolan. Wart ihr schon drin?
0: Nein. Wir haben darüber geredet, dass da ja das ganze Drama war mit dem Format
1: IMAX
0: und so. Ja.
1: Ja.
0: Lea weiß besser Bescheid.
1: Ja, aber wir wollen ihn, also ich will ihn auf jeden Fall noch schauen gehen.
0: Ja, ich auch unbedingt. Und ich dachte mir so, vielleicht, ich weiß nicht, ob es so wichtig ist, dafür ist der Film ja auch da, dass er es einem beibringt, aber irgendwie so sein Wissen griechische Mythologie nochmal abzudaten.
1: Das ist so toll. Ich liebe griechische Mythologie.
0: Oh mein Gott, damit man dann auch im Kino sitzen kann und sich denken kann,
1: das ist so toll.
0: Oh mein Gott, ich hatte das unterschätzt, dass es darum geht, weil ich war Percy Jackson.
1: Hardcore.
0: Haben wir noch nie darüber geredet?
1: Das können wir nächste Woche nochmal. Okay, wir lassen jetzt Josephine erstmal
0: okay. Deswegen vielleicht einfach mal so als kurzer Check, wie sieht's aus mit dem Wissen?
1: Ja.
0: Easyste Frage am Anfang. Achilles, wo hat er seine Schwachstelle?
1: An der Achillessehne.
0: Ja, ihr seid ready für den Film. So, dann Odyssey. Sagt man ja auch so, boah, war voll die Odyssey. Wie lange war Odyssey, aber also Odysseus wirklich unterwegs? Wie lange ging der Shit?
1: Sehr viele Jahre.
0: Hast du Antwortmöglichkeiten?
1: Nein.
0: Okay.
1: Ich sage
0: einfach
1: 13 Jahre. Ich habe keine Ahnung.
0: Ich sag 2 Jahre. Dann war Hannah am nächsten dran 20 Jahre.
1: Oh, ich habe erst überlegt, was mit 20.
0: Deswegen ist auch das Realistischste, wenn man die Odyssee wirklich liest, dass er 20 Jahre unterwegs ist, seine Frau zu Hause auf ihn wartet und sie altert aber nicht in den 20 Jahren.
1: Ah, das macht natürlich Sinn.
0: Ja.
1: So ist das halt bei Frauen in Geschichten.
0: Absolut, nein. Die Penelope, die hat gutes Skincare.
1: Oh, ich habe letztens eine Fanfiction über Penelope.
0: Okay, wir reden jetzt weiter.
1: Egal. Sorry.
0: So, Herkules ist ja bekannt, dass er so viele Aufgaben machen musste und alles.
1: Ja.
0: Aber die Frage ist, welche der drei Aufgaben, die ich jetzt vorlesen werde, hat Herkules nicht gemacht?
1: Nicht, okay.
0: So, war er zuständig für Stallreinigung? Musste er einen Gürtel klauen? Oder hat er eine Schlange gezähmt?
1: Das zweite.
0: Das letzte. Was hat er nicht gemacht?
1: Ja, ich sag, das zweite hat er nicht gemacht.
0: Ich glaube, das mit der Schlange.
1: Weil ich habe das mit der Stallreinigung, das kam actually in den Percy Jackson Büchern vor.
0: Ich dachte aber auch, das mit dem Gürtel habe ich irgendwo.
1: Ich sag die Schlange jetzt.
0: Oh, jetzt hast du mich ein bisschen zack. Nee, ich glaube, ich bleibe bei einer zweiten Antwort. Aber ich glaube, du kannst gut recht haben, Hannah. Hannah hatte recht.
1: Ja!
0: Er hat keine Schlange gezähmt. Maximal hat er die Hydra, die diese vielen Schlangenköpfe hat, getötet.
1: Das ist ja keine Schlange.
0: Und das Zähmen und Töten ist auch nicht das Gleiche. Gürtel hat von einer Amazonenkönigin den Gürtel geklaut.
1: Oh, ich wusste doch, dass er irgendeinen Gürtel geklaut hat.
0: Ey, Hannah, du bist richtig locked in den Greek Mythology.
1: Ja, wirklich.
0: So, und das Letzte, die Göttin Tyche. Kennt ihr die?
1: Mhm. Ja.
0: Okay, wow. Für was ist die zuständig? Ist es die Göttin der Gesundheit, Göttin des Zufalls, Göttin des Sturms, schlechten Wetter und Nebel?
1: Zufall, glaube ich.
0: Ich sag auch das zweite. Ja, richtig.
1: Das kommt auch von Percy Jackson vor.
0: Ja, und im Römischen heißt sie Fortuna und dann ist es so viel logischer wegen Schicksal und so, aber
1: ja,
0: ich Tüche.
1: Da habe ich ja mit viel Abstand gewonnen.
0: Also ein Punkt.
1: Hä?
0: Oder?
1: Zwei. Oder drei sogar.
0: Der hat die erste richtig?
1: Zwei.
0: Ja.
1: Aber das gebe ich dir. Das war sehr strong.
0: Ich muss euch, da gibt's ganz tolle Bücher, kann ich jetzt erstmal empfehlen. Es gibt super tolle zu Penelope und Ding. Jetzt habe ich den Namen wieder vergessen. Tolle Romance-Bücher, sag ich.
1: Du meinst Odysseus?
0: Ja, genau, das habe ich schon wieder vergessen. Tolle Bücher. Ich liebe das. Das war perfekt, also das toll.
1: Ich will nochmal sagen, dass ich es sehr cool finde, dass jetzt in der Odyssee Zendaya Athena spielt.
0: Das habe ich noch gar nicht mitbekommen. Vielleicht muss ich den Film jetzt doch gucken. Jetzt habt ihr mich irgendwie gecatcht.
1: Lass zusammen den Film schauen.
0: Jetzt habt ihr mich gecatcht.
1: Sehr gut, sehr gut.
0: Sehr cooles Spiel, danke dir. Du hast einen Niche-Interest von uns beiden, glaube ich, gespielt, von dem wir beide nicht wussten, dass wir das gegenseitig haben. Sehr, sehr cool, danke dir. Und ich sag, wir machen jetzt hier aber erstmal weiter mit einem Song.
1: Es ist früher dunkel von Fremdstoff.
0: Genau, und es wird jetzt auch langsam wieder früher dunkel, weil die Sommersonnenwende ist doch schon vorbei, oder nicht?
1: Stimmt.
0: Ja. Und wir hören jetzt
1: Fun Fact.
0: Ja, Fun Fact, und wir hören jetzt den Song.

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9: Ja, immer noch im Studio.
10: Die linkesten ReporterInnen im Studio.
9: Wir sind keine Innen, wir sind ReporterInnen. Hab ich doch gesagt, ReporterInnen. Aber es war so Innen wie gegendertInnen.
10: Ja, das war ein Denkfehler.
9: Das erinnert mich an die Diskussion, die ich mit kurzer Sidetrack mit meiner Tante an Weihnachten hatte, wo sie meinte, wenn man sagt KollegInnen, fühlen sich ja nur die Frauen angesprochen. Shoutout an meine Tante an dieser Stelle. Und jetzt wollen wir aber nicht
10: zu den wahren Themen.
9: Die wahren Themen. Was sind denn unsere wahren Themen?
10: Die wahren Themen sind wieder Film, aber ein anderer Angle. Und zwar, also, vor ein paar Wochen ist Vaiana, der Live-Action-Remake, rausgekommen.
9: Ich bin so sauer, dass das Vaiana heißt auf Deutsch.
10: Ja, ich...
9: Und auf Disney...
10: Heißt es im Deutschen Vaiana? Moana.
9: Vaiana und im Englischen
10: Moana.
9: Und ich finde, auf Disney kann ich selbst, wenn ich auf Englisch einstelle, kommt da immer Vaiana.
10: Ja, ich finde es auch sehr nervig. Ich verstehe auch gar nicht, warum... Also, es hat seine Gründe, aber ich finde es trotzdem...
9: Die Gründe sind schlecht. Naja, okay. Sidetrack Nummer 2.
10: Sorry. Auf jeden Fall hat uns das hat es ein kleines Rollen gebracht und wir haben uns darüber gedacht, warum braucht alles ein Live-Action-Remake und warum braucht allgemein alles ein Spin-off und ein Remake? Und da haben so ein paar Leute online die gleiche oder eine sehr opinionated Meinung.
9: Ja, ich würde sagen, wir hören einfach mal rein, oder?
10: Ja.
11: Not everything has to be live action. I like Lilo and Stitch. I like Minecraft. But that doesn't mean I'm gonna like it if it's in real life.
10: Ja, also das Video ging noch länger von dem Herrn.
9: Kann ich mir gut vorstellen. Wollen wir das zweite auch noch anhören?
10: Ja, hören wir gleich mal rein.
9: Hören wir auch mal an, was da so abgeht.
12: And why is it that they keep making sequels and remakes of movies? Do we have no original thought anymore? Do we have no original thought? Is anyone else sick of the sequels and remake announcements that they're making for movies and TV shows? Like, I just saw one about The Parent Trap with Lindsay Lohan, and there's rumors about that having a sequel. Why?
10: Ich finde, ein Punkt spricht ihn da an. Haben wir keine Originalität mehr?
9: Ich sage ja. Ich glaube, zum Beispiel jetzt Disney, die tun sich wirklich schwer, das zu machen, was sie früher gemacht haben, beziehungsweise es genauso gut zu machen, weil es war krass. Es war krass und dann ist es schwierig, das irgendwie...
10: Es waren halt vor allen Dingen innovative Ideen und ich habe das Gefühl, wenn sie Disney vor allen Dingen versucht hat, jetzt neue Sachen zu pushen, ich glaube, es war ja letztes Jahr oder war es vorletztes Jahr, korrigiere mich, falls du es weißt, kam ja der Film Wish raus. Das war ja ein komplett neues Konzept.
9: Den kenn ich gar nicht.
10: Da kommen wir nämlich zum Teil. Das war ein komplett neues Konzept.
9: Und es gefällt.
10: Und es ist gefailed. Oder es zumindest hat es nicht die Kasseneinnahmen gemacht, die sich Disney wahrscheinlich erhofft hatte. Genauso wie mit ganz vielen originalen Ideen, die Disney eigentlich letzten Jahre schon rausgebracht hat.
9: Ja, ich glaube, denen fehlt so ein bisschen diese Art, wie es früher war. Also so dieses alte Märchen, das hat so einen Zauber und jetzt ist es alles so ein bisschen wie bei so Kinderserien heutzutage. Ist alles so bunt und da, also checkst du so... Das ist nicht mehr so, das ist, klar, es ist trotzdem vielleicht eine coole Geschichte, aber die Art, wie sie erzählt wird, ist irgendwie nicht so schön wie vielleicht früher. Zumindest habe ich das Gefühl und dann habe ich nicht so Bock. Wie heißt dieser eine Film, wo die so mit diesen, ich glaube, der spielt in Mexiko.
10: Encanto?
9: Ja, das spricht mich auch gar nicht an. Ich glaube, der ist sehr, sehr cool.
10: Echt?
9: Aber das spricht mich nicht an. Das ist so für mich schon ein Schritt Disney, den ich nicht cool finde.
10: Okay, weil ich muss sagen, ich fand Encanto ganz cool. Aber bleiben wir mal auf deinem Think-Process.
9: Ja.
10: Glaubst du vielleicht, dass es nicht auch einfach dann ein zweiteiliges Meckern auf hohem Niveau ist? Im Sinne von, ich will neue Filme, aber die neuen Filme, die geben es nicht mehr. So, weil ich will den alten nostalgischen Kick, aber gleichzeitig will ich nicht die Nostalgie haben, wenn man sich daran orientiert. Also, es ist eine Frage.
9: Ach so, wenn du so ein Remake dann machst quasi.
10: Ja, zum Beispiel.
9: Ich finde, die Remakes

0: sind ja nicht, das ist ja nicht... Ich habe in meinem Kopf habe ich diese Old Disney Aesthetic und es ist für mich keine Real-Life-Verfilmung und ich brauche auch nicht dauernd einen neuen Film. Also ich habe lieber keinen Film statt einen schlechten Film oder den 10. Remake. Also es gibt natürlich auch gute Remakes, aber zum Beispiel letztes Jahr, was war es? Schneewittchen war es doch? Mhm. Der stand ja auch in der Kritik und von dem, was ich gesehen habe, war ich jetzt auch nicht 100% überzeugt und davon gibt es ja auch 20 Verfilmungen. Also ich habe das Gefühl, in 20 Auflagen schon mal gesehen und dann denke ich mir, ich brauch's nicht und dann habe ich lieber in dem Jahr keinen Film. Und natürlich, wenn du Geld verdienen willst, brauchst du, also musst du irgendwas releasen. Natürlich ist es, die wollen ja Geld machen, aber ich habe das Gefühl, das ist nochmal ein Sidetrack von mir, kannst ja auch gleich mal sagen, was du davon hältst. Ich habe dasselbe Gefühl bei so Serien, die früher irgendwie 20 Episoden pro Staffel hatten und irgendwie viel schneller rauskommen. Da geht so ein bisschen das verloren, was so der Charakter von dem Ding ist. Checkst du? Also ich habe das Gefühl, es geht nur nicht darum, was Neues zu machen, um zu machen und nicht ums gut zu machen.
1: Fair.
0: Oder komplett zu machen.
1: Fair, und sich. Aber glaubst du nicht teilweise, wenn du jetzt zum Beispiel ansprichst, ja, das machen die Leute nicht mehr. Du hast ja jetzt teilweise eher Serien, die wirklich kürzer sind und wo sich auch teilweise dann länger Zeit genommen wird, als was wir, keine Ahnung, wenn wir in die früheren Serien schauen, wie die damals rausgekommen sind, Gilmore Girls, die frühen Staffeln Grey's Anatomy, Criminal Minds, Serien, die jede Woche gelaufen sind und wo du eigentlich sozusagen zwischen Seasons immer nur eine sehr kurze Produktionspause hast. Theoretisch sind diese Serien viel fast-paceder produziert und gedreht worden.
0: Ja, aber sie sind von der Art, also sie haben mehr Folgen, sie fühlen sich nicht so schnell an. Also wenn ich nehme jetzt mal Off Campus, das finden wir beide super. Das war viel zu schnell. Also ich finde, du hättest das... Also ich finde, da hättest du sicherlich noch 2-3 Episoden oder genauso Max und Hall. Warum sind es 8 oder 9 oder maximal 10 Episoden? Ich finde, da fehlt so ein bisschen dieses... Deine Geschichte ist nicht so schnell erzählt.
1: Ja, ich glaube einfach, dass das ist eine Sache, mit der das Publikum heutzutage noch nicht klarkommt. Das ist vielleicht ein weit hergeholter Take, aber ich glaube, wir kommen noch nicht darauf klar, dass ich Film... und Serie das Format ändert. Einmal ändert im Sinne von technologischen Advancements. Du hast nicht mehr diesen Filmstyle, den du bei so einer 2000er Serie hast, wo das Bild so leicht so einen
0: so einen
1: Grain hat.
0: Ja.
1: Hast du nicht. Du hast heute halt scharf gestochenes Bild, was ultra saturated ist, sehr farbausgeglichen oder gar keine Farbe hat in manchen Genres. Und ich glaube, das liegt daran, dass wir ein bisschen lazy vielleicht auch geworden sind, aber gleichzeitig, dass wir nicht checken, dass der Change in Technology sozusagen auch dazu führt, dass sich das Medium Film und Serie ändert.
0: Ja, safe, natürlich ändert sich. Ich bin so ein bisschen, mittlerweile verstehe ich so ältere Generation, die so... Ich finde es, wie es früher war, schöner und deswegen ist es natürlich, es gibt ganz viele Faktoren, warum das so gemacht wird. Kosten, Gründen, Zeit, keine Ahnung, natürlich alles möglich. Wenn du weniger Episoden hast, dann filmst du kürzer und keine Ahnung. Aber ich bin dann so die Person, die, ich fand es einfach früher ein bisschen cooler. Aber ich würde jetzt auch nicht sagen, es gibt coole Verfilmungen. Und also zum Beispiel jetzt von Disney, wenn wir wieder darauf diesen Ursprungspunkt, es gibt coole neue Verfilmungen.
1: Ja.
0: Braucht's die? Nein, braucht's nicht. Aber sind sie trotzdem cool?
1: Meinst du direkt Neuverfilmungen von einem alten
0: Film? Ja, genau, also so Real-Life quasi.
1: Ich bin immer der Meinung, wenn das nicht dein Piece of Cake ist, geh nicht anschauen.
0: Ja.
1: Weil ich habe das Gefühl, Disney wird die Sachen trotzdem weiter verfilmen. Das sieht man ja allein schon daran, dass Tangled wird ja momentan auch gerade verfilmt.
0: Stimmt, da war ja was.
1: Lange hat man überlegt, ob Tangled ja wieder abgebrochen werden soll, weil ja die ganzen letzten Live-Action- Filme nicht das, aber also abgesehen von Lilo und Stitch, der ist sehr gut angekommen. Aber dass teilweise sehr viele von den Filmen ja nicht das eingebracht haben, was sich Disney gewünscht hat. Ich glaube einfach, wenn man Live-Action-Filme mag, dann weiß man auch, dass man da reingeht und einfach gerade ein Remake sieht. Das war mir auch bewusst, als ich letztes Jahr zum Beispiel Drachenzähmen leicht gemacht den Remake angeschaut habe. Das war mir bewusst und ich habe es trotzdem geschaut, weil ich es einfach cool fand, weil ich die Story nochmal anders erzählt haben wollte, auf einer anderen Ebene. Und ich glaube, das ist das Wichtigste, was man sich so vor Augen halten muss.
0: Ja, es ist natürlich, also ich würde es jetzt niemandem absprechen. Ich glaube, das ist auch eine ganz große Diskussion, weil man mit sowas hat man Leute, die sind voll happy und die finden das sehr cool, dass das gemacht wird und andere, denen ist das halt nicht so wichtig, zum Beispiel mir. Wir haben ja gerade schon drüber geredet, um da jetzt mal so den Bogen zu spannen über Tangled.
1: Oder Vergesst es auf Deutsch.
0: Rapunzel.
1: Aber Rapunzel, verföhnt heißt es auf Deutsch.
0: Ah ja, stimmt. Ja. Naja, auf jeden Fall gibt es da einen schönen Song.
1: Ja, den habe ich mir gewünscht.
0: Den hat sich Lea gewünscht und den hören wir jetzt. Und der heißt
1: When Will My Life Begin von Mandy Moore.

0: Amy Winehouse mit Rehab hier in der Frühschicht auf M94.5. Ja, und ihr hört's vielleicht schon am Sound, wenn ihr ganz brave Dienstags-FrühschichthörerInnen seid. Es ist die Frühschicht nach dem Ende zu, es ist kurz vor 11. Das heißt, wir müssen uns erstmal bedanken und dann auch Tschüss sagen, leider. Ich würde sagen, wir bedanken uns erstmal. Das ist der schöne Part der Geschichte.
1: Ja.
0: Und zwar mit den Leuten, die die coolen Beiträge für diese Sendung gemacht haben.
1: Also, ein fettes Dank geht raus an Marianne Samoll,
0: Kat Gunther Rivell,
1: Ruth Fonja,
0: Sophie Koenicke,
1: Luisa Detterbeck
0: und Julia Bayer.
1: Die Sendeleitung hat übernommen Pavel Friedrichs.
0: Dann ein großes Shoutout an Ryan Klein und Josephine Holm, die uns hier im Studio unterstützt haben.
1: Genau, vielen Dank euch dafür. Und die heutige Musikauswahl, die kam von Emma Wichmann.
0: Ja, dann habe ich gerade nicht mehr so viel zu sagen, außer danke dir, Lea, für diese coole Frühgeschichte.
1: Danke dir, Hanna.
0: Ich hatte sehr viel Spaß.
1: Ich auch, wie jeden Dienstag.
0: Jeden Dienstag, nächsten Dienstag wieder von 9 bis 11.
1: Oder falls ihr ganz, ganz großes Heimweh nach unseren Stimmen habt, dann kommt, wenn ihr am Samstag auf dem Oben ohne
0: stimmt.
1: seid.
0: Mach nochmal Werbung für uns, bitte. Ganz viel Werbung.
1: Zur Second Stage, weil wir da moderieren werden.
0: Ja, es wird auf jeden Fall super. Alle vorbeikommen.
1: Genau.
0: Ja, und was passiert gleich? Gleich gibt's nochmal Nachrichten. Willst du uns erzählen, worum es denn da geht, Lea?
1: Ja, unter anderem, der Ölpreis stabilisiert sich in der USA. Was es damit auf sich hat, dranbleiben. Hier um 10 im News Update.
0: Ja, und bis dahin habe ich nichts mehr zu sagen, außer

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1: Heute Josefine Holm. Der Ölpreis stabilisiert sich. Der Konflikt zwischen den USA und dem Iran hat die Ölpreise in den letzten Monaten stark steigen lassen. Heute sind die Ölpreise aber gefallen und haben damit den Anstieg der vergangenen Handelstage vorerst gestoppt. Der Preis für ein Barrel der Referenzsorte Brent sank um mehr als 1% auf rund 88 US-Dollar. Zu Beginn der Woche war der Preis noch bis auf rund 92 Dollar gestiegen. Die Spritpreise in Deutschland bleiben aber hoch. Seit dem Wochenende liegen die Preise für Benzin und Diesel bei über 2 Euro pro Liter. Die Zahl der Kinder und Jugendlichen, die Opfer von sexuellem Missbrauch werden, steigt an. Mehr als 18.000 Fälle hat die Polizei im vergangenen Jahr erfasst. Das geht aus dem aktuellen Lagebild vom Innenminister zusammen mit dem BKA-Chef und der Missbrauchsbeauftragten des Bundes hervor. Deutlich gestiegen sind demnach Fälle von sexuellem Missbrauch von Kindern ohne Körperkontakt. Dabei geht es um Taten, bei denen beispielsweise Täter Jugendliche überreden, ihnen Nacktbilder zuzusenden. Außerdem stellt der Bericht eine zunehmende Verbreitung von Kinder- und jugendpornografischen Inhalten fest. Die Behörden gehen allerdings von einer höheren Dunkelziffer aus. 1,9 Millionen Familien wären von Streichungen des Kindersofortzuschlags betroffen. Das geht aus einer Antwort der Bundesregierung auf eine Anfrage des linken Bundestagsabgeordneten Bartsch hervor. Denn nach den Plänen der Bundesregierung soll der Kindersofortzuschlag gestrichen werden. Der Kinderzuschlag beträgt 25 Euro im Monat und wird an Kinder, Jugendliche und junge Erwachsene gezahlt, die noch bei ihren Eltern wohnen und Anspruch auf bestimmte Sozialleistungen haben. In Bayern sind das gut 155.000 Menschen. Das war das M94 News Update. Es ist 11.01 Uhr.
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1: Ihr hört die M94.5 Teststrecke. Heute zum ersten Mal mit mir, Sophia Boll. Ich freue mich sehr, hier zu sein. Ich bin tatsächlich speziell für die Sendung heute früher nach München zurückgekommen. Bis gestern Abend war ich nämlich noch in Berlin und habe meine kleine Nichte kennengelernt. Die wurde jetzt vor kurzem geboren. Also, wir hören uns nach der Musik gleich weiter.

Das war Full Moon Tune von Carpet. Heute wäre der 75. Geburtstag von Robin Williams. Über diesen herausragenden Comedian und Schauspieler spreche ich gleich noch. Außerdem geht es noch darum, wie wichtig München für die Disco-Szene der 70er Jahre war und um eine aktuelle Ausstellung zu diversem und buntem Fußball in München. Aber das kommt gleich, also bleibt dran. Ihr hört jetzt Bewegen von Nikra und Heißkalt hier bei M94.5.

0: prepared for the scene by doing this kind of... And I was backstage and went, me. And he got, who did that? Who did that? Went, it's me, Mr. Pacino. Nice to meet you.
1: Das war Robin Williams in seinem Element, wie er das tat, was er einfach am besten konnte. Menschen zu verzaubern und sie zum Lachen bringen. Heute wäre der Ausnahme-Comedian und Schauspieler 75 Jahre alt geworden. Deswegen wollte ich ihm heute kurz gedenken. Ihr kennt Robin Williams vielleicht aus Kinderfilmen wie Nachts im Museum oder Mrs. Doubtfire. Im englischen Sprachraum ist er auch als Stimme des Genie aus Aladdin sehr bekannt. Mit dieser Rolle hat er übrigens revolutioniert, wie sehr SprecherInnen in Animationsfilmen den Charakter und die Verhaltensweisen ihrer Figuren bestimmen. Robin Williams hat seine Karriere als Stand-up-Comedian angefangen und er war auch später noch vor allem für seine schlagfertige Improvisation bekannt. Aber neben seinem Humor war er auch ein verdammt guter Schauspieler in dramatischen Rollen. Fern von der Leinwand hatte Robin Williams jahrelang mit Depression und Abhängigkeit zu kämpfen. Aber er engagierte sich auch für diverse soziale Zwecke, für Frauenrechte, für obdachlose Menschen, für Opfer von Naturkatastrophen und so weiter. Er setzte sich auch immer sehr stark für Außenseiter aller Art ein. Er war auf jeden Fall eine sehr beeindruckende Persönlichkeit, die bis heute viele angehende Comedians und SchauspielerInnen inspiriert. Ich hatte mir eh vorgenommen, Club der Toten Dichter mal wieder zu sehen. Vielleicht nehme ich mir das heute Abend mal zum Anlass. Ihr hört die M94.5 Teststrecke mit Sophia Boll. Jetzt geht es weiter. Ihr hört jetzt Strong Enough von Porridge Radio und Piglet.

Das war Get Lucky von Daft Punk, ein wahrer Hit des modernen Disco. Wusstet ihr, dass München in den 70er Jahren ein Zentrum des modernen Pop und vor allem auch Disco war? 1967 machte hier nämlich die erste Großraumdisco in ganz Deutschland auf. Das Blow-Up am Elisabethplatz in Schwabing. Generell gab es vor allem rund um Schwabing in den nächsten Jahren sehr viele Discos. Da war München den anderen deutschen Städten um einiges voraus. Wahrscheinlich vor allem, weil die Stadt im US-amerikanisch besetzten Sektor lag. Discos waren damals revolutionär, weil es noch neu war, dass Schallplatten aufgelegt wurden und die Musik nicht live gespielt wurde. Auf den Münchner Tanzflächen ging es auch ganz schön wild zu. Es gab schrille Outfits, Wassertanks, es wurde auf Schweinen geritten und ein Weltrekord im Disco-Dauertanzen aufgestellt. Es heißt manchmal sogar, dass der Musikstil, den wir heute als Disco kennen, in München entstanden ist. Und zwar vor allem dank zweier Personen. Dem Südtiroler Produzenten Giorgio Moroder, der tagsüber Schlager produziert hat, und der amerikanischen Sängerin Donna Summer. Sie war in München, weil ihr Vater hier als Soldat stationiert war. Giorgio Moroder und Donna Summer zusammen haben mit jeder Menge Synthesizern, hypnotischen Beats und einfachen Texten den Disco-Sound mit erschaffen. Hier in München. Das hätte ich vor ein paar Monaten noch gar nicht geglaubt. Arte hat diesen Sommer übrigens als Summer of Disco ausgerufen und einige Programme zur Geschichte von Disco und auch München online gestellt. Und damit rauf auf die Tanzfläche. Ihr hört jetzt I Feel Love von Donna Summer.

Das war Note to Self for Michael von den Villagers. Ihr hört die M94.5 Teststrecke, es ist 12.44 Uhr. Die Fußballweltmeisterschaft der Männer ist gerade frisch vorbei. Im Fußball wie im Sport generell gibt es immer wieder Kontroversen und Rivalitäten. Aber der Sport zeigt vor allem auch, wie er Menschen zusammenbringen kann. Zu dem Thema gibt es in München momentan eine Ausstellung. Mit dem Titel München kickt bunt. Das Ganze porträtiert FußballliebhaberInnen verschiedenster Hintergründe durch eine Fotosammlung. Es geht um Fußballstars, aber auch um kreative Fans. Das Projekt wurde letztes Jahr für das Champions League-Finale in München konzipiert. Es soll der Vielfalt im Fußball Gesichter geben und Werte wie Zusammenhalt und Mut im Sport vertreten. Die Ausstellung findet im FatCat Kulturzentrum statt. Und vor allem, sie ist gratis. Also geht kurz vorbei oder, wenn ihr wollt, kickt einfach selbst und lebt vielfältigen und offenen Fußball selbst aus. Jetzt geht es weiter mit Backwards Backwards von Brian Andrews hier bei M94.5.

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Und damit verabschiede ich mich von meiner heutigen Teststrecke. Es hat mich sehr gefreut, dass ich heute zum ersten Mal live als Moderatorin sprechen konnte. Vielen Dank auch an Ryan Klein und Josefine Holm für die Unterstützung. Und natürlich an die Musikplanung von Emma Wichmann, die uns all die Songs beschert hat. Vor allem natürlich Dankeschön, dass ihr zugehört habt und bis zur nächsten Teststrecke hier bei M94.5. Ihr hört jetzt Overwhelming von Bugsy. Viel Spaß!

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0: Jugendlichen, die Opfer von sexuellem Missbrauch werden, steigt. Die Deutsche Bahn plant Alkoholverbot an Bahnhöfen und der Deutsche Brauerbund warnt vor einem Brauereisterben.
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0: Ryan Klein. Die Zahl der Kinder und Jugendlichen, die Opfer von sexuellem Missbrauch werden, steigt an. So Innenminister Dobrindt. Mehr als 18.000 Fälle hat die Polizei im vergangenen Jahr erfasst. Das geht aus einem aktuellen Lagebericht hervor. Das sind etwa 800 mehr als im Vorjahr. Deutlich gestiegen sind demnach Fälle von sexuellem Missbrauch von Kindern ohne Körperkontakt. Dabei geht es um Taten, bei denen beispielsweise TäterInnen Jugendliche überreden, ihnen Nacktbilder zuzusenden. Außerdem stellt der Bericht eine zunehmende Verbreitung von Kinder- und Jugendpornografischen Inhalten fest. Die Behörden gehen allerdings von einer erhöhten Dunkelziffer aus. 1,9 Millionen Familien wären von den Streichungen des Kindersofortzuschlags betroffen. Das geht aus einer Antwort der Bundesregierung auf eine Anfrage des linken Bundestagsabgeordneten Barsch hervor. Denn nach den Plänen der Bundesregierung soll der Kindersofortzuschlag gestrichen werden. Der Kindersofortzuschlag beträgt 25 Euro im Monat. Er wird an Kinder und Jugendliche und junge Erwachsene gezahlt, die noch bei ihren Eltern wohnen und Anspruch auf bestimmte Sozialleistungen haben. In Bayern sind das gut 155.000 Menschen. Die Deutsche Bahn plant von allen Bahnhöfen in Deutschland ein Alkoholverbot. Laut Medienberichten, die von der Deutschen Presseagentur bestätigt wurden, soll dies bis Oktober durchgesetzt werden. KundInnen dürfen dann auf Bahnsteigen oder in Bahnhofshallen kein Alkohol mehr trinken. Der Grund ist, man will mehr Ordnung und Sicherheit auf den Bahnhöfen und in den Zügen. Bislang ist der Alkoholkonsum vor allem an großen Bahnhöfen wie Frankfurt, Hamburg und Köln untersagt. Der Deutsche Brauerbund warnt vor einem Brauereisterben in Deutschland. Bis Mai habe der Verlust im Vergleich zum Vorjahr mehr als 5% betragen, sagte der Hauptgeschäftsführer des Deutschen Brauerbundes Eichele der Rheinischen Post. Als Grund für die Entwicklung nannte er unter anderem eine durch anhaltende politische Unsicherheit verursachtes negatives Konsumklima und die demografische Situation im Land. Die globale Bierproduktion sank vergangenes Jahr um 1,4 Milliarden Liter. In München wird weniger Wasser verbraucht. Wegen drohender Wasserknappheit erließ die Stadt München am 14. Juli eine Allgemeinverfügung, die den Wasserverbrauch reduzieren sollte. Seitdem ist die Gesamttendenz zuletzt bei unter 33 Millionen Liter pro Tag gelegen, teilte ein Sprecher der Münchner Stadtwerke auf Anfrage der Deutschen Presseagentur mit. Damit liegt der Verbrauch noch einmal ein wenig niedriger als am ersten Tag nach dem Verbot von Planschbeckenbefüllung, Rasensprengen und Co. Während der extremen Hitze Ende Juni hatte der Verbrauch in München laut Stadtwerken etwa 400 Millionen Liter am Tag betragen. Das waren die M495 Nachrichten. Es ist 15.02 Uhr.
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3: Hey, hey, hey und herzlich willkommen zur Teststrecke hier auf M495. Ich bin Lucia Tendler und wir dürfen die nächste Stunde miteinander verbringen. Ich hoffe, ihr seid nicht so sehr im Klausurenstress. Ich habe mir heute auf jeden Fall mal freigegönnt, um hier im Studio zu stehen. Genau, und bevor es mehr von mir gibt, hören wir erstmal noch ein bisschen Musik, und zwar Schuhschuh von Frico.

Das war Shushu von Frico und ihr hört die Teststrecke hier auf M94.5. Habt ihr schon mal von den Schwabinger Krawallen gehört? Krawall hört sich ja erstmal überhaupt nicht nach München an. Und vor 60 Jahren ging es hier in München aber richtig zur Sache. Und dazu erzähle ich euch später mehr. Jetzt geht's aber erstmal weiter mit Musik und zwar mit Animal Nitrate von Suit. 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

ordentlich. Spießig, ordentlich, bürgerlich. So kennt man München. Ein Ruf, der der Stadt auch schon Anfang der 60er Jahre vorauseilte. Trotzdem gibt es immer wieder einige, vor allem junge Menschen, die sich dagegen auflehnen. So kam es beispielsweise im Juni 1962 im Stadtteil Schwabing zu mehrtägigen Unruhen, den sogenannten Schwabinger Krawallen. Am Wedekindplatz in Schwabing treffen sich am Abend des 21. Juni ein paar junge Gitarristen. Sie spielen, junge Leute stehen herum und hören zu, eigentlich ziemlich harmlos. Doch Anwohner fühlen sich gestört und rufen die Polizei. Die Funkstreife rückt an und verbietet das Musizieren. Als die Musiker nicht sofort verschwinden, werden sie unter dem Gejohle der wachsenden Menge in den Streifenbahnen gezerrt. In den folgenden Nächten eskaliert die Auseinandersetzung zu einer offenen Straßenschlacht. Auf der Leopoldstraße, mitten im Herz Schwabings, stehen sich Zehntausende junge Menschen und die Polizei gegenüber. Waren es am ersten Abend noch vor allem StudentInnen, die protestierten? Ziehen schon am zweiten Tag Jugendliche aus der ganzen Stadt dazu. Die Zeitungen nennen sie später die Lederjacken. 6 Tage lang, vom 21. bis zum 26. Juni, herrschen Zustände, die Zeitzeugen im Rückblick mit einem Bürgerkrieg vergleichen. Historisch werden die Schwabinger Krawalle heute als eine der ersten Vorboten der 68er-Bewegung gesehen. Und als ein Ereignis, das das Ende der Adenauer-Ära markiert und den Beginn einer liberalen, unruhigeren Republik einleiten. Wir machen weiter mit Musik und hören Starlight von 1992.

Das war Burn the Curb von Beachbone. Über 2000 Menschen sterben in Deutschland jedes Jahr an einer Überdosis oder an den Folgen von Drogenkonsum. Die Zahl ist damit die höchste seit Beginn der Erfassung. Und ExpertInnen sagen, ein großer Teil dieser Todesfälle wäre eigentlich vermeidbar gewesen. Heute am 21. Juli soll an die Verstorbenen erinnert werden, denn es ist der Gedenktag für Drogentote. Ins Leben gerufen wurde dieser Tag im Jahr 1994 von der Mutter eines Drogentoten. Daraus ist über die Jahrzehnte eine der größten bundesweiten Aktions-, Trauer- und Präventionstage im Bereich illegaler Drogen geworden. Mittlerweile mit Beteiligung von rund 350 Organisationen in über 100 Städten. Der Tag ist mittlerweile international, etwa auch in Spanien oder Großbritannien. Auch hier in München fand heute um 11.30 Uhr auf dem Marienplatz eine Gedenkveranstaltung statt, wo die Namen der Verstorbenen aus dem vergangenen Jahr verlesen wurden. Der Tag soll zeigen, über 2000 Tote. Das ist keine abstrakte Statistik. Dahinter stehen einzelne Lebensgeschichten und Schicksale und die Angehörigen, die einen geliebten Menschen verloren haben. Neben dem Gedenken geht es auch immer wieder um dieselbe Forderung. Eine Drogenpolitik, die auf Prävention und Hilfe setzt, nicht auf Kriminalisierung. So, und wir machen jetzt erstmal wieder weiter mit Musik und hören Velvet Ditch von The Arcs. Ganz viel Spaß!

Das war Slush Puppy von Tommy Lefroy. Die Klamotten, die wir tragen, sind ein Statement. Und das auch schon immer. Und das größte Statement, das jemand in den 70er Jahren machen konnte, war es, Punk zu sein. Denn Punk bedeutete, gegen das System, gegen die gesellschaftlichen Normen und für deren Umwurf zu sein. Das auch nochmal mehr als heutzutage. Kurz gesagt, die Punks der 70er Jahre waren die ultimative Counterculture. Die waren auch sehr leicht zu erkennen. Zerrissene Hosen und Shirts, Lederjacken, Patches und provokative Drucke. Ich glaube, viele von euch haben da jetzt ein Bild vor Auge und für dieses Bild ist die Designerin Vivienne Westwood verantwortlich. In ihrem Laden Sex in der King's Road in Chelsea verkaufte sie als erstes die Klamotten zunächst an Prostituierte. Diese übernahmen dann die ersten Punks. Zum offiziellen Look der Bewegung wurden sie spätestens dann, als Westwood zur Stylistin der Kultband Sex Pistols wurde. Mit der Kommerzialisierung der Punk-Bewegung wandte sich Westwood jedoch von der Bewegung ab. Mittlerweile ist das Haus Vivienne Westwood ein High-End-Fashion-Label, das von den Laufstegen nicht mehr wegzudenken ist. Den kleinen Funken Punk-Energy hat sie aber nicht verloren. Und wir machen jetzt weiter mit Musik und hören Neon von Chalkstrap.

Das war Neon von Chalkstrap und das war es leider auch schon fast mit dieser Teststrecke. Und bevor die zu Ende geht, möchte ich mich erst noch bei ein paar Leuten bedanken, und zwar bei Ryan Klein und Josephine Holm für die Unterstützung hier im Studio und bei Emma Wichtmann für die tolle Musik. Ich hoffe, ihr habt hier was gelernt, und zwar nicht für die Uni und für die Klausuren, sondern fürs Leben. Und wünsche euch noch ganz viel Spaß. Wir machen jetzt nochmal weiter mit Musik und hören Get Away From Me von Yola Jacqueline.

0: Bemühungen um Waffenruhe im Iran, die Deutsche Bahn plant Alkoholverbot an Bahnhöfen und der Deutsche Brauerbund warnt vor einem Brauereisterben.
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0: Josephine Holm. Pakistan bemüht sich um eine Waffenruhe im Iran. Laut einem dpa-Bericht führt der pakistanische Innenminister in Islamabad Vermittlungsgespräche. Seit über einer Woche ist der Konflikt zwischen USA und Iran erneut eskaliert. Die USA unterbrachen zuletzt die Waffenruhe mit erneuten Bombardierungen im Iran. Daraufhin reagierte der Iran mit Gegenangriffen auf US-Ziele in der Region. Trotz der kriegerischen Auseinandersetzung soll sich Pakistan in seiner Rolle als Vermittler nun wieder stark um eine Waffenruhe bemühen. In den USA hat der Krieg nur wenig Rückhalt in der Bevölkerung. Die Zahl der Kinder und Jugendlichen, die Opfer von sexuellem Missbrauch werden, steigt an. So Innenminister Dobrindt. Mehr als 18.000 Fälle hat die Polizei im vergangenen Jahr erfasst. Das geht aus einem aktuellen Lagebild hervor. Das sind etwa 800 mehr als im Vorjahr. Deutlich gestiegen sind demnach Fälle von sexuellem Missbrauch von Kindern ohne Körperkontakt. Dabei geht es um Taten, bei denen beispielsweise TäterInnen Jugendliche überreden, ihnen Nacktbilder zuzusenden. Außerdem stellt der Bericht eine zunehmende Verbreitung von Kinder- und jugendpornografischen Inhalten fest. Die Behörden gehen allerdings von einer höheren Dunkelziffer aus. Die Deutsche Bahn plant an allen Bahnhöfen in Deutschland ein Alkoholverbot. Laut der dpa will Bahnchefin Paller dies bis Oktober durchsetzen. Ein Verbot von Alkoholkonsum an Bahnsteigen und in Bahnhofshallen soll für mehr Sicherheit in Bahnhöfen und Zügen sorgen. Trotz grundsätzlicher Offenheit gegenüber diesem Vorhaben äußerten nun Innenminister Dobrindt und die Gewerkschaft der Polizei Bedenken. Zu wenig Personal würde die tatsächliche Umsetzung des Verbots und Kontrollen schwierig gestalten. Bislang ist der Alkoholkonsum vor allem an großen Bahnhöfen wie Frankfurt, Hamburg oder Köln untersagt. In München wird weniger Wasser verbraucht. Wegen drohender Wasserknappheit erließ die Stadt München am 14. Juli eine Allgemeinverfügung, die den Verbrauch reduzieren sollte. Seitdem ist die Gesamttendenz zuletzt bei unter 320 Millionen Liter pro Tag gelegen, teilte ein Sprecher der Münchner Stadtwerke auf Anfrage der Deutschen Presseagentur mit. Damit liegt der Verbrauch noch einmal ein wenig niedriger als am ersten Tag nach dem Verbot von Planschbeckenbefüllung, Rasensprengen und Co. Während der Extremhitze Ende Juni hatte der Verbrauch in München laut Stadtwerken etwa 400 Millionen Liter am Tag betragen. Der Deutsche Brauerbund warnt vor einem Brauereisterben in Deutschland. Bis Mai habe der Verlust im Vergleich zum Vorjahr mehr als 5% betragen, sagte der Hauptgeschäftsführer des Deutschen Brauerbunds, Eichele der Rheinischen Post. Als Gründe für die Entwicklung nannte er unter anderem eine durch anhaltende politische Unsicherheit verursachtes negatives Konsumklima und die demografische Situation im Land. Die globale Bierproduktion sank vergangenes Jahr um 1,4 Milliarden Liter. Das waren die M94.5 Nachrichten. Es ist 16.03 Uhr.
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2: 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Mit Pavel Friedrichs und ich bin heute nicht allein hier. Direkt aus dem Wissen frisch eingeflogen, meine Liebe, mein Herz, meine kleine Seele. Das ist Max Winkler.
3: Danke, danke. Es ist endlich, ich habe so lange gewartet, Traumbild war. Cortex am Dienstag. Also das, dieses Tagesteam und Hörbar, wo du dich immer rumschleichst. Hm?
2: Ja, so ein kleines bisschen. Ja, ich bin dem Wissen auch das eine oder andere Mal fremdgegangen. Und mittlerweile sitzen wir im gleichen Boot. Ich finde es aber auch sehr cool, dass du dich ja hast blicken lassen. Und ich kann es immer noch nicht glauben, dass es so unfassbar lange gedauert hat, dass du diese Sendung mit mir moderierst. Finde ich immer geil. Finde ich cool.
3: Gut Ding will Weile haben. Und ganz ehrlich, ich kann mir eigentlich auch keinen besseren Co-Moderator vorstellen für die erste Hörbar. Alter, 2024, wir haben nur Cortex zusammen moderiert und jetzt Hörbar. Oh, Traum wird wahr.
2: Das ist absolut fantastisch. Ihr merkt es gerade so ein bisschen, wir können sehr viel schleimen, wenn wir lustig sind und sehr viel labern, wenn wir das auch bleiben. Deswegen packen wir an der Stelle nicht lange, sondern bringen auch direkt den ersten Track der Stunde rein, der nach einem schönen kleinen physikalischen Phänomen benannt ist, Maxwell's Demon von Ozeki. Und wir wünschen euch ganz viel Spaß in der Hörbar auf M94.5.

0: Maxwell's Demon von Odzeki war das, hier in der Hörbar auf M94.5. Ein bisschen Flair, ein bisschen Wartezeit, bis mein Co-Moderator wieder an seinem Platz ist. Ich würde einfach mal ganz stimmig reinstarten. Mailand oder Madrid, Hauptsache Italien, ist ein bekanntes Zitat und das könnte man auch zumindest meinen, aber inzwischen haben wir hier selbst in Deutschland und in München Wasserknappheit wie Bella Italia.
1: Ja, was für Bella Italia, Alter. Also, ob wir jetzt mal durchen müssen, das sagen wir euch gleich. Und ja, dafür geben wir euch noch mal einen guten Überblick für die Musik in dieser Stunde. Paul, was hast du noch für uns?
0: Ein ganz klein wenig was.
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0: Es gibt ja so viele Tiere, die man abschlecken könnte, aber einer, der mir nicht einfallen würde, das wäre der Löwe und trotzdem heißt der Song Leinlicker von The Lack. Und hier wird's ein bisschen stimmig, bisschen Geige und auch einfach ein eher lockerer, triumphaler Vibe mit dem nächsten Song About as Helpful von Dan Mangan.
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0: Aber ich glaube, ein bisschen Energie ist an diesem Nachmittag auch angesagt und der nächste Track, der ist genau dafür da. Alevia bringt euch Maktub.

0: Das war Punk Rocky von A$AP Rocky hier auf der Hörbar bei M94.5. Pavel, warst du in letzter Zeit mal auf dem Marienplatz?
1: Um ganz ehrlich zu sein, schon eine Weile nicht mehr, aber ich habe da letztens eine Zeitung gekauft. Warum?
0: Ja, der Fischbrunnen dort, direkt unter dem Rathaus, ich weiß nicht, ob es dir aufgefallen ist, aber der ist abgeschaltet. Und dafür gibt es einen ganz bestimmten Grund. Wassermangel in München.
1: Der letzte Frühling und Winter, die waren beide einfach so trocken, dass unsere Haupttrinkwasserquelle im Mangfalltal nur noch 60-70% des üblichen liefern kann. Und so viel geregnet hat es jetzt im Sommer auch noch nicht.
0: Ja, und deswegen macht die Stadt jetzt was dagegen. Ein Beispiel ist eben das Abschalten von Zierbrunnen, wie dem beliebten Fischbrunnen, oder auch große Grünflächen, die der Stadt gehören, werden nicht mehr bewässert.
1: Ja, und auch wir als Privatpersonen können der Stadt helfen. Denn private Haushalte sind für ungefähr 2/3 des Wasserverbrauchs in der Stadt verantwortlich. Und unser Verbrauch ist in den letzten Wochen nicht nur nicht zurückgegangen, sondern eher noch gestiegen.
0: Und damit auch ihr mithelfen und dem Wassermangel in der Stadt entgegenwirken könnt, haben wir noch ein paar Tipps zum Sparen zusammengestellt. Erster Tipp: Geschirrspüler und Waschmaschinen nur vollbeladen einschalten. Bei mehreren kleinen Waschgängen wird eben mehr Wasser verbraucht.
1: Zweiter Tipp: Schaut mal bei euch zu Hause, ob ihr schon wassersparende Duschköpfe oder Wasserhähne eingebaut habt. Die verbrauchen durch einen speziellen Filter nämlich weniger Wasser.
0: Und zum Schluss noch Tipp Nummer 3: Wenn ihr Gemüse wascht, macht das am besten einfach in einer Schale und nicht unter fließendem Wasser. Und so kann es klappen. So kann jeder seinen kleinen Beitrag leisten.
1: Und falls ihr nicht genug Motivation habt, um das alles zu machen, weil es so eine Änderung ist, dann hört doch einfach unsere Musik dabei. Chris Murray mit Tangerine.

0: Pearl mit Nate Smith, Kiefer, Cartoons und Kenny B. mit einem richtigen Line-Up hier in der Hörbar auf M94.5.
1: Ach, Pavel, wir zwei 28-Jährigen, wir sind schon alte Säcke.
2: Ja.
1: Ja. Aber weißt du, was noch älter ist? Der Sender. Der wurde nämlich 30 Jahre alt und wir haben zur 30-Jahr-Feier richtig gefeiert. Mhm. Ja. Und wenn ihr genauso die Sau rauslassen wollt, können wir euch das Easy-Festival empfehlen. Die werden nämlich auch 30.
0: Da Freiheit, Offenheit, Kultur und Gemeinschaft für jeden von euch zugänglich sein sollen, ist der Eintritt zum Festival sogar kostenlos.
1: Ja, am 24. Juli ist es wieder soweit. Auf dem Backstage-Gelände wird 17 Tage lang bis zum 9. August gefeiert. Euch erwarten über 200 Programmpunkte.
0: Von Open-Air-Shows über Lesungen bis hin zur 20. Luftgitarrenmeisterschaft ist wirklich alles dabei. Und im Kinderprogramm wird selbst für unsere kleineren Gäste was geboten.
1: Für Getränke und Speisen, vor allem aus der bayerischen Küche, ist bestens gesorgt. Es gibt über 7 Bars, ihr braucht also nichts selber mitzubringen, außer ihr wollt den Nachtbiergarten gegenüber besuchen. Da könnt ihr euer eigenes Grillzeug mitbringen. Ihr dürft es vor Ort sogar selber grillen.
0: Wichtig nur, denkt dran, eure EC-Karte mitzunehmen. Dieses Jahr nehmen sie dort kein Bargeld. Der Eintritt ist kostenlos. Mit einem Reservierungsticket sichert ihr euch aber Stehplatz und Getränkegutschein.
1: Ja, und wenn ihr das gut findet, mehr Infos gibt's auf der Internetseite des Backstage. www.backstage.eu.
0: Ganz spielerisch, wie der nächste Song, Show Me the Bad mit We Came to Play.

zu EXE and K-Fly mit einem Song mit dem Titel Painkill und damit zurück zur Hörbar mit mir, Pavel Friedrichs. Jetzt, wo die WM vorbei ist, hat die USA wieder Zeit, sich mit ihren eigenen Problemen zu beschäftigen. Da gäb's ja so einige. Inflation, Zölle, Migration, you name it. Ein Musiker, der sich musikalisch mit den Problemen seines Landes auseinandersetzt, ist Brian Andrews. Der gebürtige Amerikaner textet kompromisslos und ehrlich. So auch in seinem neuen Country-Hit Backwoods Backwoods, in dem er mit der MAGA-Bewegung abrechnet. Während man den Song hört, fühlt es sich so an, als würde man die Pferde satteln und gemeinsam mit dem Sänger durch die Steppen von Texas reiten. So im Schritttempo und irgendwie auch ein bisschen melancholisch. Und was er uns auf diesem Ausritt erzählt, das hört er jetzt.

0: Rebig zu Piratenzeit. Wie das Remake im Vergleich zum vor 12 Jahren erschienenen Original so abschneidet, das weiß Captain Florim.
1: Dieser Song wirft mich direkt zurück ins Jahr 2015. Ich sitze da vor meiner Wii U und genieße das Piratenleben in der Karibik. Assassin's Creed 4 Black Flag ist nicht nur eins der ersten Spiele, die ich jemals komplettiert habe, sondern bis heute auch mein absolut liebster Assassin's Creed Teil. Deswegen könnt ihr euch denken, wie gehypt ich auf das jetzt erschienene Remake war. Assassin's Creed Black Flag Resynced soll uns das Beste des alten Spiels kombiniert mit moderner Grafik und Gameplay-Elementen geben und zusätzlich die Story erweitern. Ganz schön große Versprechen. Das Offensichtliche vorneweg. Das Spiel sieht fantastisch aus. Gerade im Vergleich zum Vorgänger ist mir hier nochmal neu bewusst geworden, wie realistisch Videospiele inzwischen aussehen können. Ein kleines Manko: manchmal sind in den Cutscenes die Gesichtsausdrücke der Charaktere ein bisschen zu viel. Das hat auf mich hin und wieder sehr uncanny gewirkt, ist in dem Fall aber wirklich nitpicking. Die Musik aber geht natürlich genauso hart wie im Original. Auf hoher See lausche ich meinen Crewmitgliedern beim Singen von Chanties und im Kampf blättern mir Piratensongs um die Ohren. Sonst glänzt Resynced mit unfassbar vielen Quality-of-Life-Verbesserungen. Anders als im Original ist das hier ein Open-World-Spiel. Das bedeutet, ihr könnt überall ohne Ladeunterbrechung hin. Das macht das Spielerlebnis deutlich angenehmer und immersiver. Apropos deutlich angenehmer. Das Klettern fühlt sich viel flüssiger an als früher und auch das Kampfsystem hat ein Makeover bekommen. Es basiert immer noch viel auf Kontern und perfekten Ausweichen, aber wir können direkter angreifen und haben die Möglichkeit, 4 Spezialmoves einzusetzen. Zum Beispiel können wir Gegnern die Beine wegziehen oder sie mit unserem Wurfpfeil an uns heranziehen. Die Neuerungen machen Kämpfe abwechslungsreicher, aber auch etwas leichter als im Original. Ein weiteres Upgrade haben die Ausrüstungsgegenstände bekommen. So haben sich verschiedene Schwerter und Pistolen im Original recht wenig unterschieden. Hier haben sie jetzt eigene Fähigkeiten. Die Schiffsschlachten, für die Black Flag ja bekannt war, haben ebenfalls Upgrades bekommen. Mit den neuen Offizieren bekommen wir neue Schiffsangriffe und generell fühlt sich das Gameplay einfach viel flüssiger und moderner an. Ja, ich hab's gerade schon gesagt, es gibt jetzt Offiziere. Neben Adewale, den wir von Anfang an Bord haben, können wir noch 3 weitere Offiziere rekrutieren. Das Coole, jeder und jeder kommen mit einer eigenen Hintergrundgeschichte und Storyquest. Grundsätzlich erweitert Resynced die Story und Lore vom Original um extra Storyquests am Ende und mehr Hintergrundinfos zu zum Beispiel Edwards Vergangenheit. Die nebenbei laufende Animus-Quest ist jetzt keine langweilige Büroquest mehr, die euch aus dem Spielfluss wirft. Was genau sie ist, möchte ich noch nicht verraten, aber vor allem ist sie eins, nämlich optional. Ihr könnt entscheiden, wann und ob ihr sie spielt oder halt eben nicht. Eine letzte Erleichterung fällt mir noch ein. Die damals super frustrierenden Verfolgungsschleich-Quests, die sofort nach eurer Entdeckung scheitern, sind auch leichter geworden. Außerdem sehr spaßig, wir haben wieder eine eigene Insel, die wir upgraden und pflegen können, um mehr Upgrades und Waffen im Shop und Flottenplätze freizuschalten. Lohnt sich also das Remake? Ich sag ja. Vor allem, weil sich hier dafür entschieden wurde, nicht den Rollenspielweg zu gehen, wie es bei den Assassin's Creed Hauptteilen seit Origins der Fall ist. Das hier spielt sich wie früher, nur eben besser. Ich hab's jetzt circa 20 Stunden gespielt und mich direkt in der Welt verloren. Hier eine Insel abschließen, oh, da ist ein Sidequest und da, aha, da kann ich noch eine Fregatte entern. Ich fühle mich auf einmal wieder wie 15. Als Pirat auf hoher See.
2: Ja, Assassin's Creed Black Flag Resynced könnt ihr inzwischen schon 59,99 auf PC, Xbox Series und PS5 kaufen. Ja, ahoi oder so. Für den Vibe haben wir jetzt hier noch ein Shanty aus dem Spiel. Leave Her Johnny.

0: Bemühungen um Waffenruhe im Iran. Die Deutsche Bahn plant Alkoholverbot an Bahnhöfen. Und Schwimmbäder erhöhen Preise.
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0: Josefine Holm. Pakistan bemüht sich um eine Waffenruhe im Iran. Laut einem dpa-Bericht führt der pakistanische Innenminister in Islamabad Vermittlungsgespräche. Seit über einer Woche ist der Konflikt zwischen USA und Iran erneut eskaliert. Die USA unterbrachen zuletzt die Waffenruhe mit erneuten Bombardierungen im Iran. Daraufhin reagierte der Iran mit Gegenangriffen auf US-Ziele in der Region. Trotz der kriegerischen Auseinandersetzung soll sich Pakistan in seiner Rolle als Vermittler nun wieder stark um eine Waffenruhe bemühen. In den USA hat der Krieg nur wenig Rückhalt in der Bevölkerung. Die Zahl der Kinder und Jugendlichen, die Opfer von sexuellem Missbrauch werden, steigt an. So Innenminister Dobrindt. Mehr als 18.000 Fälle hat die Polizei im vergangenen Jahr erfasst. Das geht aus einem aktuellen Lagebild hervor. Das sind etwa 800 mehr als im Vorjahr. Deutlich gestiegen sind demnach Fälle von sexuellem Missbrauch von Kindern ohne Körperkontakt. Dabei geht es um Taten, bei denen beispielsweise TäterInnen Jugendliche überreden, ihnen Nacktbilder zuzusenden. Außerdem stellt der Bericht eine zunehmende Verbreitung von Kinder- und jugendpornografischen Inhalten fest. Die Behörden gehen allerdings von einer höheren Dunkelziffer aus. Die Deutsche Bahn plant an allen Bahnhöfen in Deutschland ein Alkoholverbot. Laut der dpa will Bahnchefin Paller dies bis Oktober durchsetzen. Ein Verbot von Alkoholkonsum an Bahnsteigen und in Bahnhofshallen soll für mehr Sicherheit in Bahnhöfen und Zügen sorgen. Trotz grundsätzlicher Offenheit gegenüber diesem Vorhaben äußerten nun Innenminister Dobrindt und die Gewerkschaft der Polizei Bedenken. Zu wenig Personal würde die tatsächliche Umsetzung des Verbots und Kontrollen schwierig gestalten. Bislang ist der Alkoholkonsum vor allem an großen Bahnhöfen wie Frankfurt, Hamburg oder Köln untersagt. In München wird weniger Wasser verbraucht. Wegen drohender Wasserknappheit erließ die Stadt München am 14. Juli eine Allgemeinverfügung, die den Verbrauch reduzieren sollte. Seitdem liegt die Gesamttendenz zuletzt bei unter 320 Millionen Liter pro Tag, teilte ein Sprecher der Münchner Stadtwerke auf Anfrage der Deutschen Presseagentur mit. Damit liegt der Verbrauch noch einmal ein wenig niedriger als am ersten Tag nach den Verboten von Planschbeckenbefüllungen, Rasensprengen und Co. Während der extremen Hitze Ende Juni hatte der Verbrauch in München laut Stadtwerken etwa 400 Millionen Liter am Tag betragen. Bundesweite Preiserhöhung in Schwimmbädern. Laut Statistischem Bundesamt kostet ein Besuch im Schwimmbad derzeit 3,6% mehr als im Vorjahr. Das ist deutlich mehr als die allgemeine Inflation von 2,3%. Ein Grund für die Preiserhöhung ist, dass viele Bäder aufgrund von Finanznot der Kommunen und Gemeinden gegen die Schließung ankämpfen müssen. In Bayern und Baden-Württemberg beginnen in den nächsten Wochen die Sommerferien und daher ist eine besonders hohe Auslastung der Schwimmbäder zu erwarten. Das waren die M94.5 Nachrichten. Es ist 17.02 Uhr.
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2: Die M94.5 Hörbar. Mit Pavel Friedrichs und damit ein kleines Hallo zu unserer internen Halbzeitpause. Und an der Stelle ein kleiner Check-up an meinen Kollegen, der heute mit mir moderiert, dem Max Winkler. Wie findest du die Sendung bisher?
3: Also ich finde es ganz gut. Also ich weiß nicht, ob ich es bis heute Abend aushalten würde. Aber so ein Stündchen, kannst du mich kriegen.
2: Das war eine bisschen dezentere Antwort, als ich erwartet hätte. Aber es freut mich, dass du dich zumindest ein bisschen wohlfühlst hier mal bei einer Sendung, die nicht Cortex lautet. Das Wissensmagazin.
3: Genau. Ich vermisse Cortex trotzdem.
2: Ja, komm, diese Woche Sonntag, da geht's ja wieder weiter. An der Stelle so ein bisschen Eigenwerbung, könnte man sagen.
3: Ja, aber die Sendung hier ist auch gut, also machen wir weiter.
2: Ja, bin ich sehr dafür. Und wir starten diese Stunde ein bisschen Piano rein. Was lustig ist, denn der nächste Track, der ist eine Gitarrenballade von Avec mit dem klangvollen Titel NFYT. Und damit herzlich willkommen zur zweiten Stunde der Hörbar auf M94.5.

0: FYT von Avec. Und damit willkommen zurück zur Hörbar auf M945.
1: Ja, Pavel, ich muss mal wirklich eine Sache fragen.
0: Ich höre.
1: Dein Outfit, ist das zusammengeklaut aus dem Altkleidercontainer?
0: Ich thrifte ja nicht mal.
1: Ja, ich auch nicht.
0: Aber du weißt, was Thrifting ist.
1: So halb, Altkleidercontainer.
0: Ich könnte dir nicht viel mehr sagen als das. Außerdem nehme ich dieses Lob dankend an der Stelle. Falls ihr euch jetzt fragt, was ist Thrifting oder ihr einfach mehr zu einem Thema erfahren wollt, dann kommt nachher rein, hört nachher rein, denn bei uns ist dann eine Kollegin zu Gast, die Kat, die etwas mehr zu dem Thema erzählen wird. Und wir erzählen euch hingegen da ein wenig mehr, was die Musik dieser Stunde so ausmacht.
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0: Und wir kommen erstmal Richtung Schweden zu Lil Dragon, einem richtig nice Act und einem Favorite von mir mit ihrem Track Stay und einem JIT-Feature. 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Der Track heißt 2138 von Agent Bla.
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0: Und wenn ihr einen singenden Artistnamen wollt, dann hört nicht weiter als bis hierhin. Der heißt nämlich Telenovela und der Track Ring of Stones. Hey.

0: östlich vom Bergamo. Sind wir leider nicht. Wir sind hier in München bei der Hörbar mit Pavel und Max.
1: Nachts noch schnell ein Bier am Kiosk kaufen? Im Münchner Univiertel könnte damit bald Schluss sein.
0: Ja, denn heute wird vor Gericht verhandelt, ob dort an einem Kiosk nach 22 Uhr noch Bier aus der Flasche verkauft werden darf.
1: Beziehungsweise sollte vor Gericht verhandelt werden. Warum sollte, das erfahrt ihr dann gleich im Anschluss. Aber 4 KioskbetreiberInnen klagen gegen ein bevorstehendes Verbot vom Flaschenbier.
0: Oha. Dabei stellt sich die Frage,
1: das war so bedeutungsschwer.
0: Wem das Univiertel eigentlich? Wem gehört das Univiertel eigentlich? Den jungen Leuten, die dort feiern wollen, oder den AnwohnerInnen, die nachts schlafen möchten?
1: Für die KioskbetreiberInnen ist aber der späte Alkoholverkauf ein wichtiger Teil ihres Geschäfts. Und für die jungen Leute Teil ihres Nachtlebens.
0: Ja, für die Menschen, die im Univiertel leben, auf der anderen Seite geht es um Ruhe und weniger Müll.
1: Und eigentlich, da wollte das Gericht heute darüber entscheiden. Leider wurde einer der Anwälte krank und der Prozess wurde auf den 8. September verlegt. An der Stelle wünsche ich zumindest gute Besserung.
0: Ja, gute Besserung.
1: Und damit du auch wieder gesund wirst, haben wir für dich genau die richtige Musik parat, Herr Anwalt. Ihr hört hier von Doja Cat Over the Hills.

0: Get Lucky von Daft Punk mit einem Pharrell Williams Feature. Ist ein fantastischer Song, Single, war ein viraler Hit und kommt von einem der besten Alben der 2010er Jahre, Random Access Memories.
1: So, jetzt sollten wir mal den nächsten Radioangriff in... mal den nächsten Radiobeitrag in Angriff nehmen.
0: Also so, Moment mal, in Angriff nehmen? Das klingt ja ganz schön militärisch, wenn du mich fragst.
1: Jetzt diese widerspenstige auf Gefechtsstation. Von solchen militärischen Ausdrücken haben wir im Deutschen tatsächlich sehr viele. Mehr dazu erzähle ich meine Kollegin Sophia Boll.
2: Hey du, sag mal, wie ist das jetzt eigentlich genau?
3: Für eine Aufgabe schwere Geschütze auffahren, in der Hitze des Gefechtes etwas vergessen oder in der Vorlesung unterm Radar fliegen. Unsere Alltagssprache ist voll von ursprünglich militärischen Begriffen. Viele Redewendungen klingen dann sehr kriegerisch, bei anderen ist der Ursprung viel schwieriger zu erkennen. Der Ausdruck, dass etwas Gewöhnliches 0815 ist, kommt zum Beispiel von einem Maschinengewehr. Dieses Gewehr wurde 1908 eingeführt und 1915 verfeinert. Deswegen 08 und 15. Es gehörte jahrzehntelang zur Standardausrüstung der deutschen Armee und durch den Ersten Weltkrieg kannten es viele in der Bevölkerung. Es war also etwas ganz Normales, komplett gewöhnlich eben.

0: 2024 oder an die Bazooka von Olaf Scholz, mit der er Corona-Hilfen stellte. Das Ganze ist auch nichts Neues. Seit der Antike schleichen sich Militärbegriffe in die Alltagssprache ein. Stichwort trojanisches Pferd. All die kriegerischen Ausdrücke konnten sich ausbreiten, weil Soldaten häufig übers Land zogen und in Dörfern und Städten Halt machten, um sich auszuruhen und zu verpflegen. Durch den verpflichtenden Wehrdienst kam auch fast die Hälfte der Bevölkerung mit diesen Vokabeln in Kontakt. Und nicht zu guter Letzt verbreiteten epische Kriegsromane und Filme solche Ausdrücke weiter. Das Deutsche ist bei weitem nicht die einzige Sprache, die Militärjargon im Alltag benutzt. Ganz im Gegenteil. Jede Sprache hat ihre eigenen Ausdrücke, um alltägliche Dinge kriegerisch und dramatisch klingen zu lassen. Jetzt, wo ihr Bescheid wisst, achtet gerne mal darauf, wie häufig euch militärische Begriffe begegnen. Und vielleicht hilft dieses Bewusstsein auch bei einer etwas weniger kriegerischen Sprache.
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0: von Detroit. Wir sind allerdings nicht in Detroit, wir sind nicht mal auf einem amerikanischen Kontinent, sondern in Ismaning, hier bei M495 und wir moderieren für euch die Hörbar. Die Hörbar, die gerade schon wieder vorbei ist, aber die Hörbar, bei der auch Max Winkler, mein Kollege hier, die Ehre hatte, zum ersten Mal mit von der Partie zu sein. Kleine Frage an der Stelle, wie hast du es wahrgenommen? Was hat dir am meisten getaugt?
1: Ich weiß gar nicht, warum ich so lange gewartet habe. Also, es war fast wie zu Hause. Es war so ein Uiui dabei und der fantastische Pavel auch da drüben. Also, es ist, könnte Cortex sein.
0: sogar die Uhrzeit. 16 bis 18 Uhr, Cortex, 16 bis 17 Uhr.
1: True.
0: Oh mein Gott.
1: Oh, wir übernehmen hier andere Tage.
0: Ja, zumindest für heute.
1: Für heute.
0: Wir geben sie dann auch wieder zurück. Ja, würde ich an der Stelle sagen. Und wir geben auch ein Dankeschön an alle, die diese Sendung möglich gemacht und auf die Beine gestellt haben. Und das waren in der Redaktion diesmal eine lange Liste an Menschen. Das waren Ruth Fonja, Paul Amthor, Marian Samol, Sonja Friedrich und Florim Schitschiri. Und darüber hinaus waren das
1: Sophia Boll, Ryan Klein, Josefine Holm, Caitlin Bischoff, Katharina Gunter Reveal.
0: Ich denke, damit hätten wir das abgehakt. Ja. Das waren viele Menschen, viele.
1: Das ist genug. Also, wenn noch mehr wäre, das wäre crazy.
0: Das haben so zweistündige Hörbars an sich. Und zweistündige Hörbars werden normalerweise auch von mindestens einer Person außerhalb vom Studio supported und unterstützt. Heute ist das eine glasklare Lüge. Es waren zwei Leute, die uns dabei geholfen haben. Und zwar Ryan Klein und wieder Josefine Holm. Dafür ein eigenes großes Dankeschön.
1: Ja, also ganz fett. Kann man gar nicht genug klatschen für.
0: Und ich glaube, es gab auch so einen Menschen, der hat diese Sendung angeleitet. Wer war das nochmal?
1: Der Goat.
0: Wer war der Goat?
1: Ach, du meinst Florim.
0: Ah, so. Ja, Florim Sekiri. Gerade auf die Kurve gekommen. Oh mein Gott, dafür nochmal ein großes Dankeschön. Florim ist heute übrigens eingesprungen für Jake Schlüter. Deswegen danke für den Effort und die investierte Zeit in das Ganze. Ich glaube, ich möchte mich an der Stelle nur noch bedanken beim Max Winkler, meinem Co-Moderator.
1: Ja, und da bedanke ich mich natürlich im Gegenzug bei dem Pavel Friedrichs. Auf den ist immer Verlass. Ja, also Pavel, war wahrscheinlich nicht das letzte Mal, oder?
0: Hoffentlich nicht.
1: Sehen wir uns wieder.
0: Ja, kriegen wir auf jeden Fall hin. Wir sagen euch an der Stelle auch nochmal ein großes, fettes Dankeschön fürs Einschalten und wünschen euch einen wundervollen Dienstag, Spätnachmittag, Dienstagabend. Genießt die Zeit, genießt die Sonne. Nutzt nicht zu viel Wasser, spart ein bisschen und hört den nächsten und einen der letzten Songs dieser Stunde an. Und zwar diesmal ist das Could You Be Anyone von FCK.

0: Bemühungen um Waffenruhe im Iran, die Deutsche Bahn plant Alkoholverbot an Bahnhöfen und Schwimmbäder erhöhen die Preise.
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0: Ryan Klein. Pakistan bemüht sich um eine Waffenruhe im Iran. Laut einem dpa-Bericht führt der pakistanische Innenminister in Islamabad Vermittlungsgespräche. Seit über einer Woche ist der Konflikt zwischen den USA und dem Iran erneut eskaliert. Die USA unterbrachen zuletzt die Waffenruhe mit erneuten Bombardierungen im Iran. Daraufhin reagierte der Iran mit Gegenangriffen auf US-Ziele in der Region. Trotz der kriegerischen Auseinandersetzung soll sich Pakistan in seiner Rolle als Vermittler nun wieder stark um eine Waffenruhe bemühen. In den USA hat der Krieg nur wenigen Rückhalt in der Bevölkerung. Bundesweite Preiserhöhungen in Schwimmbädern. Laut Statistischem Bundesamt kostet ein Besuch im Schwimmbad derzeit 3,6% mehr als im Vorjahr. Das ist deutlich mehr als die allgemeine Inflation von 2,3%. Ein Grund für die Preiserhöhung ist, dass viele Bäder aufgrund von Finanznot der Kommunen und Gemeinden gegen die Schließungen ankämpfen müssen. In Bayern und Baden-Württemberg beginnen in den nächsten Wochen die Sommerferien und daher ist eine besonders hohe Auslastung der Schwimmbäder zu erwarten. In München wird weniger Wasser verbraucht. Wegen drohender Wasserknappheit erließ die Stadt München am 14. Juli eine allgemeine Verfügung, die den Verbrauch reduzieren sollte. Seitdem liegt die Gesamttendenz zuletzt bei unter 320 Millionen Liter pro Tag, teilte ein Sprecher der Münchner Stadtwerke auf Anfrage der Deutschen Presseagentur mit. Damit liegt der Verbrauch noch einmal ein wenig niedriger als am ersten Tag nach den Verboten von Planschbeckenbefüllung, Rasensprengen und Co. Während der extremen Hitze Ende Juni hatte der Verbrauch in München laut den Starkwerten etwa 400 Millionen Liter am Tag betragen. Die Deutsche Bahn plant an allen Bahnhöfen in Deutschland ein Alkoholverbot. Laut der dpa will Bahnchefin Paller dies bis Oktober durchsetzen. Ein Verbot von Alkoholkonsum an Bahnsteigen und in Bahnhofshallen soll für mehr Sicherheit in Bahnhöfen und Zügen sorgen. Trotz grundsätzlicher Offenheit gegenüber diesem Vorhaben äußerten nun Innenminister Dobrindt und die Gewerkschaft der Polizei. Zu wenig Personal würde die tatsächliche Umsetzung des Verbots und Kontrollen schwierig gestalten. Bislang ist der Alkoholkonsum vor allem an großen Bahnhöfen wie Frankfurt, Hamburg und Köln untersagt. Die Zahl der Kinder und Jugendlichen, die Opfer von sexuellem Missbrauch werden, steigt an, so Innenminister Dobrindt. Mehr als 18.000 Fälle hat die Polizei im vergangenen Jahr erfasst. Das geht aus einem aktuellen Lagebild hervor. Das sind etwa 800 mehr Vorfälle als im Jahr davor. Deutlich gestiegen sind demnach Fälle von sexuellem Missbrauch von Kindern ohne Körperkontakt. Dabei geht es um Taten, bei denen beispielsweise TäterInnen Jugendliche überreden, ihnen Nacktbilder zuzusenden. Außerdem stellt der Bericht eine zunehmende Verbreitung von Kinder- und jugendpornografischen Inhalten fest. Die Behörden gehen allerdings von einer hohen Dunkelziffer aus. Das waren die M945 Nachrichten. Es ist 18.02 Uhr.
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1: Ihr hört Dein Live auf M94.5. Ich bin Charlie und heute reden wir über uns. Also über uns Menschen. Was macht uns menschlich? Was ist menschlich? Sind Menschen gut oder böse? Oder immer beides? Oder gibt es Gut oder Böse überhaupt? Jule und Sophia haben sich darüber Gedanken gemacht und mit vielen Menschen geredet. Ihren Podcast Ist der Mensch gut oder böse? Hört ihr jetzt in dieser Stunde. Und von den beiden kommt auch unsere heutige Playlist. Und wir starten gleich mal rein mit dem ersten Song. Hier ist Maisie Peters mit There It Goes.

0: Schießereien in der hessischen Stadt sterben
1: am Verfassungsschutz als Menschenverachtung
2: verurteilt. Eben das ganze Land anzugreifen.
3: Sein unbekannter
4: in ihrem Namen Fett betritt ein Mobil-Lobby, ein weiter
2: neues Auto in der Stadt verfolgt gegen
5: Rechtsreihen. Es gibt aber auch ein bisschen so versuchte Abtreibungen, bei denen gewürgt wird und nicht mehr abgelassen wird von der Person, bis ein Dritter angegriffen hat.
6: Wow, Jule, es passiert schon sehr schlimme Dinge. Es ist wirklich furchterregend, wozu manche Leute fähig sind.
7: Absolut, Sophia. Da zweifelt man echt manchmal an der Menschheit. Aber immerhin fallen mir auch Leute ein, die Gutes bezweckt haben, wie
6: Martin Luther King,
7: Mahatma Gandhi,
6: Rosa Parks,
7: Malala Yousafzai,
6: Al Gore,
7: meine Mutter,
6: meine Nachbarin,
7: meine Oma.
6: Stimmt, es gibt auch Menschen, die Gutes bezweckt haben.
7: Aber gut und böse, das ist so ein Ding. Wann ist ein Mensch gut oder böse?
6: Und wie definiert man überhaupt gut und böse? Wer legt das eigentlich fest?
7: Das Thema wirft wirklich viele Fragen auf.
6: Dann können wir uns mit denen heute beschäftigen. Was ist die Definition von gut und böse? Irgendwie finde ich darauf keine direkte Antwort. Jule, schau mal.
7: Die Frage kann man wirklich schlecht in einem Satz abfrühstücken.
6: Ich persönlich lege sowas immer an Werten fest. Also ob ich jemanden gut oder böse empfinde.
7: Allerdings hat jeder eine andere Wertvorstellung. Oft ist es eine Frage der Perspektive und viel tiefgreifender. Nehmen wir an, es kommt eine Mücke, sie saugt dir das Blut aus. Ist sie jetzt gut oder böse?
6: Naja, sie tut mir weh. Das wäre ja in meiner Wertevorstellung böse. Allerdings benötigt sie ja das Blut zum Überleben. Dann handelt sie ja nicht aktiv, um mir bewusst zu schaden. Aber das ist ja eine Mücke. Wir Menschen sind uns Vergleich selber bewusst. Die Mücke denkt sich ja herzlich wenig dabei. Wir haben ein ganz anderes Verständnis gegenüber Moral.
7: Ja klar, die Mücke dient hier nur zur Verbildlichung. Aber du hast recht, Sophia. Moral ist uns Menschen häufig sehr wichtig. Apropos richtiges Handeln, da erinnere ich mich gerade an jemanden. Kant.
6: Der sagt mir auch etwas. Moment. Na klar, der kategorische Imperativ. Handle nur nach derjenigen Maxime, durch die du zugleich wollen kannst, dass sie ein allgemeines Gesetz werde.
7: Vereinfacht, was du nicht willst, was man dir tut, das füg auch keinem anderen hinzu. Die goldene Regel, in welchem Klassenzimmer hing sie nicht. Aber Immanuel Kant sieht das Ganze doch noch etwas strenger, oder nicht?
6: Ja, er definiert das Gute über einen guten Willen, der aus Pflicht und Vernunft handelt, unabhängig von den Konsequenzen. Böse handelt man dann, wenn man bewusst gegen moralische Regeln verstößt, wenn man die eigenen Interessen darüber stellt.
7: Genau, das ist also nichts, was einfach passiert, sondern eine bewusste Entscheidung, bei der man moralische Grundsätze den eigenen Interessen unterordnet.
6: Was bedeutet aber Moral genau? Moral wird vom lateinischen Wort moralis abgeleitet. Sie bezeichnet Werte und Regeln, die in einer Gesellschaft anerkannt sind. Nehmen wir als Beispiel, du sollst nicht töten. Dieser Grundsatz steht in unseren Gesetzen, aber auch zum Beispiel in der Bibel. Moralvorstellungen geben uns eine Orientierung darüber, wie wir unser Miteinander gestalten können, um möglichst friedlich zu leben. Das klingt ziemlich einfach, aber manchmal kommt der Alltag dazwischen. Man schafft es nicht immer. Nehmen wir nun das Beispiel, du sollst nicht töten. Stichwort Kant, ich möchte natürlich nicht, dass jemand mich belügt. Dementsprechend soll ich auch nicht lügen. Aber nehmen wir an, jemand bekocht dich. Die Person kocht stundenlang. Ihr sitzt am Esstisch und es ist so gar nicht dein Geschmack. Dann fragt die Person, schmeckt es dir? Was sagst du dann? Vermutlich sagt man, ja, es schmeckt mir gut. Einfach, damit die Stimmung am Esstisch nicht komplett kippt. Denn die Person hat sich Mühe gegeben und du möchtest sie nicht verletzen. Nach Immanuel Kant wäre das jedoch falsch. Wenn du Lügen als moralisch falsch erkennst, dann darfst du auch nicht lügen. Ohne Ausnahme. Es ist also gar nicht so leicht. Wichtig zu beachten ist dennoch, dass jede Gesellschaft oder Kultur andere Gesetze und Normen hat. Vor allem beim Thema Ehrlichkeit versus Höflichkeit. Nur weil jemand nicht ganz deinen persönlichen moralischen Vorstellungen entspricht, ist diese Person nicht gleich böse. Dass Töten bzw. Gewalt nicht gut ist, ist hingegen ein Grundwert, den viele Menschen teilen. Wichtig zu merken, es gibt gemeinsame Grundwerte und gleichzeitig auch Unterschiede. Wir haben über Wertevorstellungen eben gesprochen. Was sind denn für unsere Mitmenschen gute und schlechte Werte?
7: Befragen wir doch einfach die Menschen auf der Straße. Was würden Sie sagen, sind gute Werte eines Menschen?
3: Verlässlichkeit für Menschen in der näheren Umgebung oder Familie, ja. Und gute Beziehung überhaupt in der Familie, also ist mir wichtig, ja.
8: Ehrlichkeit, Aufmerksamkeit, Mitgefühl.
9: Empathie, Freiheit, Entwicklung, Gesundheit. Alles, was allen Menschen gut tut.
10: Empathie, also kann mitfühlen.
8: Ehrlichkeit und einfach, genau, Empathie zu haben. Mit Mitfühlen, wie mein Mann schon gesagt hat. Ja.
10: Liebe.
8: Liebe, ja.
11: Loyalität, Humor, Ehrlichkeit, ja.
7: Ich finde auch gut zuhören können und sich auf andere einzulassen und akzeptieren, dass es Menschen gibt, die nicht der gleichen Meinung sind oder die einfach andere Dinge besser finden als man selber.
12: Verlässlichkeit, Ehrlichkeit.
13: Freundlichkeit, Offenheit, Ehrlichkeit, Akzeptanz von anderen Menschen.
7: Naja, Respekt anderen gegenüber zeigen, höflich sein, einfach nett zueinander sein.
14: Guten Eigenschaften ist, es ist mit einem Wort gesagt, miteinander.
15: Verletze keine Tiere, verletze niemand anderen und verhalte dich so, dass sich andere Menschen einfach nicht unwohl fühlen. Bleib deiner Moral treu.
16: Ehrlichkeit.
7: Und was sind eher schlechte Werte eines Menschen?
3: Ja, Enttäuschungen, egal welche. Das wären schon, und dann vor allen Dingen jetzt der Krieg, der beschäftigt mich natürlich sehr, muss ich schon sagen. Ich bin auch noch die Generation, habe meine Eltern verloren, ohne Eltern aufgewachsen und das prägt schon das ganze Leben. Und jetzt fängt das alles wieder von Neuem an. Ne? Also ich hoffe, dass alles gut ausgeht.
8: Lügen, betrügen mit falschen Mitteln, die Menschen versuchen zu beeinflussen.
9: Neid, Hass, Missgunst.
7: Unpünktlichkeit und wenn jemand ständig die Leute unterbricht, wenn sie reden. Das finde ich schlimm.
11: Ja. Lügen, ich weiß nicht, einfach nicht ehrlich sein auf alle Fälle.
10: Ignoranz.
8: Unfreundlich und boshaft, manche sind.
10: Neid,
8: ja. Missgunst und so, ja.
13: Lügen, Diebstahl, beklauen andere Menschen, ja.
10: Raffsucht, Gier und ein Hang zur Kriegsführung.
7: Ja, das Gegenteil. Also respektlos sein, gemein zueinander sein. Natürlich physische Gewalt ist auch nicht bei den guten Eigenschaften dabei. Logisch, also.
15: Andere verletzen. Böse Dinge tun. Wie man jetzt böse Dinge definiert, überlasse ich jedem selbst.
7: Letzteres ist voll die gute Frage. Ist die Vorstellung von guten und schlechten Taten bzw. Eigenschaften eine vom Menschen gemachte Einteilung?
6: Ja, Jule. Und dafür haben wir uns eine professionelle Meinung geholt. Ein großes Dankeschön geht an Frau Professor Dr. Sophie Leudold, Professorin für praktische Philosophie an der TU Darmstadt.
17: Zunächst ist jede Einteilung vom Menschen gemacht. Auch wenn wir Birnenbäume von Apfelbäumen unterscheiden, so machen wir die Einteilung. Die Frage ist, entspricht sie der Sache? Und damit kommen wir auf die Prädikate, die hier verwendet werden, also gut und schlecht. Und man kann sich fragen, wie die verwendet werden. Wenn ich sage, es ist gut für den Baum, dass er bewässert wird, so verwende ich das Prädikat gut durchaus in einer Weise, die den objektiven Sachen entspricht, oder es ist schlecht für den Baum, wenn er durchgehend dem Hagel ausgesetzt ist. Was, wenn Ihre Frage gemeint ist, scheint mir eher gut und schlecht im moralischen Sinn zu sein, also auch eventuell gut und böse. Und da kann man sich fragen, sind das tatsächlich Eigenschaften, die es real gibt, moralisch gute und schlechte oder böse Eigenschaften? Die einen, die diese Position vertreten, nennen sich moralische Realisten. Also sie haben tatsächlich etwas in der Realität erfasst, wenn sie sagen, es gibt solche Eigenschaften. Die anderen nennen sich Idealisten und Subjektivisten und sagen, nein, das ist eigentlich nur eine menschliche Erfindung. Und man kann sich aber fragen, gut, auch wenn es nur eine menschliche Erfindung ist, es ist ja für uns Menschen wirklich sehr zentral. Also für uns ist die Frage der Moral wichtig und die Moral betrifft ja nicht nur das pflichtgemäße Handeln, sondern es geht ja auch darum, dass ich die menschliche Realität wahrscheinlich nicht ausreichend beschreiben kann, wenn ich Eigenschaften wie Grausamkeit, Rachsucht in keiner Weise moralisch bewerten kann. Man kann sich auch fragen, kann das, was gut für das Überleben oder gut für eine Gemeinschaft ist, moralisch schlecht sein? Also kann sich das widersprechen? Kann man trotzdem sagen, nein, dies zu tun, obwohl es insgesamt der Gemeinschaft gut tun würde, ist an sich eine schlechte Handlung. Thomas Hobbes, ein englischer Philosoph aus dem 16. Jahrhundert, hat versucht, das möglichst neutral zu sehen. Er hat gesagt, die Menschen sind einfach vom Trieben gesteuert und dadurch ergeben sich Konflikte. Und dass sie das dann moralisch verstehen und sich Gesetze geben, das ist eigentlich etwas, was nur Menschen tun. Letztlich kommt es aber darauf an, was man aus seinen Eigenschaften macht. Wenn man tatsächlich sich als moralisches Wesen sieht, dann ist man ja nicht zu seinen Eigenschaften verdammt, sondern man kann sich dazu verhalten. Und das ist die wichtige Idee der Freiheit. Wenn ich zum Beispiel von Natur aus die nicht sehr moralische, wertvolle Eigenschaft habe, dass ich habgierig bin, dass ich neidisch bin, dann heißt das nicht, dass ich dazu verdammt bin, so zu handeln. Das heißt, ich kann mich dazu verhalten. Ich versuche, dann möglichst großzügig zu sein, obwohl mir das vielleicht niemals so gelingen wird wie einer von Natur aus großzügigen Person. Aber ich kann mich darin einüben, ich kann das versuchen, ich kann das immer wieder tun und ich kann versuchen, selbst meine Mitte zu finden und zu steuern, wie ich mit meinen Eigenschaften umgehe. Und zuletzt vielleicht noch ein Sprung in das 18. Jahrhundert. Immanuel Kant würde sagen, es kommt überhaupt nicht auf die Eigenschaften an, die man vielleicht so mitgegeben hat, sondern es kommt überhaupt nur auf den guten Willen an, ob ich überhaupt moralisch handeln möchte und mich ans moralische Gesetz halten will. Und in diesem Sinn kann ich mit jeder Eigenschaft umgehen. Also Kant erwähnt sogar einen Menschenhasser, jemand, der gar nichts mit den Menschen anfangen kann, der aber trotzdem aus Pflicht der Moral gegenüber wohltätig den Menschen gegenüber ist, obwohl es ihm keine Freude macht. Das heißt, per se sind auch so moralisch oder gut oder schlecht einstufbare Eigenschaften noch keine Entscheidung darüber, ob man moralisch gut oder schlecht handelt.
18: Das klingt auf jeden Fall sehr interessant und ich habe was Neues gelernt. Aber Thomas Hobbes, den Namen habe ich eben gehört und den kenne ich schon. Thomas Hobbes. Er ist ein englischer Philosoph aus dem 17. Jahrhundert und prägte folgenden Satz. Homo homini lupus est. Das ist Latein und bedeutet, der Mensch ist dem Menschen ein Wolf. Doch was meint Hobbes damit? Zunächst ist er der Meinung, dass der Mensch egoistisch ist und vom Selbsterhaltungstrieb geprägt wird. Er nutzt das Bild des Wolfes als Warnung. Da wir alle gleich stark oder zumindest alle fähig sind, den anderen zu töten und die gleichen Dinge wollen. Er spricht in dem Sinne vom Naturzustand, in dem der Mensch von seinen Trieben beeinflusst wird. Im Naturzustand gibt es kein Recht, kein Unrecht und kein Eigentum. Also die Menschen leben fernab aller Moralen. Konkurrenz, Misstrauen, Ruhmsucht sind dabei die häufigsten Konfliktursachen. Bellum hominum contra omnes. Jeder kämpft gegen jeden. Auch diesen Satz prägt er. Die Menschen brauchen eine obere Macht, also eine Staatsgewalt und ein Gesetz, welcher den Naturzustand ablöst. Also, die Menschen unterzeichnen einen Gesellschaftsvertrag, an den sie sich binden. Allerdings glaubte Hobbes, dass die Menschen den Gesellschaftsvertrag nicht aus Nächstenliebe unterschreiben, sondern aus nackter Angst um ihr Leben. Der Frieden ist also kein moralisches Ziel, sondern eine rationale Strategie zum Überleben. Thomas Hobbes hat den Leviathan geschrieben, welches das Konzept seines Menschenbildes beschreibt. Aber hier nochmal zur Erklärung, diese obere Macht wird dort Leviathan genannt. Aber was ist der Mensch nun in seinen Augen? Gut oder böse? Man könnte sagen, der Mensch ist für Hobbes ein radikaler Egoist. Er ist nicht bösartig, weil er anderen gerne wehtut, sondern weil ihm sein eigenes Überleben schlichtweg wichtiger ist als alles andere.
7: Das ist ein sehr interessantes Menschenbild.
18: Ich bin ehrlich, ich weiß nicht, ob der Mensch wirklich so egoistisch ist. Ich kenne nämlich unheimlich viele Menschen, die altruistisch sind.
7: Ja, ich auch. Aber wann ist jemand altruistisch? Also eigentlich ist es ja jemand, der gerne etwas gibt, ohne eine Gegenleistung zu erwarten.
18: Das ist richtig, Jule. Ich höre allerdings ein Aber bei dir raus.
7: Ja, Aber wenn ich jemandem was gebe, fühle ich mich ja irgendwie auch gut. Und es gibt mir in dem Sinne auch was.
18: Das ist ein voll guter Gedanke, Jule. Stimmt. Also inwiefern gibt es Altruismus dann?
7: Zählt das als Motiv in einer guten Handlung?
18: Das ist halt die Frage.
19: Und mit dieser Frage schließt der erste Teil des Podcasts »Ist der Mensch gut oder böse?« von Jule und Sophia. Während ihr euch zu diesen philosophischen Fragen Gedanken machen könnt, gibt es jetzt nochmal zwei Songs, die die beiden für euch rausgesucht haben. »Schrei nach Liebe« von den Ärzten und davor »That One's

0: Katze mit Schrei nach Liebe. Ihre Antwort auf die Frage, ist der Mensch gut oder böse? Es geht weiter mit dem Podcast von Jule und Sophia zu dieser Frage. Der Podcast ist im Frühjahr dieses Jahres entstanden, also wundert euch nicht, wenn einige politische Ereignisse, von denen die Rede ist, nicht mehr ganz aktuell sind. Eben habt ihr schon den englischen Philosophen Thomas Hobbes kennengelernt. Jetzt geht es nach Frankreich zu Jean-Jacques Rousseau.
1: Jean-Jacques Rousseau lebte von 1712 bis 1778 in Paris und gilt als einer der größten Denker des 18. Jahrhunderts, dem Zeitalter der Aufklärung. In seinem Menschenbild ist der Mensch von Natur aus gut und die Gesellschaft schlecht. Menschen werden in einen gesellschaftlichen Rahmen gezwungen, wodurch sie sich von ihrem Naturzustand entfernen. Dazu sagte er:
2: Die Menschen sind böse. Eine traurige und fortdauernde Erfahrung erübrigt den Beweis jedoch, der Mensch ist von Natur aus gut, ich glaube es nachgewiesen zu haben.
1: Jean vertrat die Lehre der Freiheit und Gleichheit der Menschen. Er hatte die Vorstellung, dass die Menschen im Naturzustand alle gleich, glücklich und zufrieden seien und von Selbstliebe und Empathie angetrieben würden. Drei gute Dinge des Menschen, die diesen laut Rousseau antreiben, seien Selbstliebe, Mitleid und Vervollkommnung. Trotzdem bezeichnete er die Gesellschaft als schlecht, wofür er vor allem die damaligen Strukturen verantwortlich machte. Laut ihm wurden Konflikte erst durch Eigentum ausgelöst und Selbstliebe wandelte sich durch Beziehung zur Selbstsucht, was für Ungleichheit und Misstrauen sorgen würde. Er ging sogar so weit, dass er dieses Eigentum als letztendlichen Grund für Krieg bezeichnete. Rousseaus Idee eines Staates. Rousseau sah das Verhindern der Entfremdung als Ziel eines Staates. Er wollte einen Staat schaffen, der möglichst nah am Naturzustand des Menschen wäre. In seinem Buch zum Gesellschaftsvertrag beschrieb er, dass sich der Einzelne der Gemeinheit anpassen und dem Gemeinwesen unterordnen sollte. Das bedeutet, dass seiner Ansicht nach eine Einheit von Staat und Individuum erreicht werden könnte, wodurch der Mensch seinem Naturzustand auch in der Gesellschaft wieder nahe wäre. Das gelange laut Rousseau durch Entgegenwirken gegen das Fremde, denn jeder Einzelne könnte sich dann selbst in der Gesellschaft wiedererkennen. Für dieses Gemeinwesen prägte Rousseau den Begriff des Souveräns. Aus der Vereinigung aller entsteht dabei ein Staat mit einem Gesamtwillen. Dieser Gesamtwille setzt sich durch den eigenen Willen und den Gemeinschaftswillen zusammen. Der eigene Wille wird dabei zwar dem Gemeinschaftswillen untergeordnet, aber trotzdem soll der Gesamtwille möglichst nah am Naturzustand des Menschen sein. Aber wie wollte er das erreichen? Dafür hatte er mehrere Ideen. Erstens, Entscheidungen sollten nie vom Einzelnen, sondern durch Volksentscheidungen getroffen werden. Dabei sah er alle Entscheidungen als legitim, die durch und für die Allgemeinheit getroffen werden sollten. Zweitens, der Mensch müsse zur Not zur Freiheit gezwungen werden. Und wenn das Töten einer Person die Gesellschaft schützt, hielt Rousseau sogar die Todesstrafe für gerechtfertigt. Drittens, die Gesellschaft sollte durch Freiheit, Gleichheit und gemeinsame Ziele gekennzeichnet sein. Dadurch wird er oft als Vorreiter der Französischen Revolution gesehen. Zusätzlich zeigt sein Menschenbild, wie fortschrittlich seine Gedanken für die damalige Zeit waren. Trotzdem gibt es natürlich auch einige Punkte, die man kritisieren kann. Zum Beispiel, dass er die Todesstrafe für gerechtfertigt fand. Aber machen wir weiter.
3: Ich denke, wir sind in unserer Recherche schon ganz weit gekommen.
1: Aber da fehlt noch was.
3: Stimmt. Erinnerst du dich noch an die schlechten Nachrichten, die wir heute gehört haben?
1: Ja, es prasseln ganz schön viele schlimme Dinge täglich auf uns ein.
3: Richtig. Wir hören von Waffenbenutzung, Anschläge,
1: menschenfeindliche Aussagen.
3: Jedenfalls ziemlich schlechte Handlungen, die vom Menschen verursacht werden.
1: Richtig. Es sind Entscheidungen, die Menschen treffen.
3: Du meinst, böse zu sein?
1: Naja, weiß ich nicht. Inwiefern spiegeln Entscheidungen uns überhaupt selber wieder?
3: Dafür haben wir uns eine professionelle Meinung gesucht.
1: Wir bedanken uns vielmals bei Frau Professor Dr. Sabine Windmann aus dem Fachbereich der Psychologie an der Goethe-Uni in Frankfurt am Main.
4: Gern versuche ich zu antworten auf eure Frage, spiegeln unsere Entscheidungen uns selbst wieder? Einmal, wir selber glauben weniger, dass unsere Entscheidungen uns selbst widerspiegeln, als es Beobachter tun. Wir selber halten uns eher für ein Spielball der Umstände als es neutrale Beobachter tun würden. Die sehen einen höheren persönlichen Anteil an unseren Entscheidungen als wir selber, die Entscheider selber. Man nennt das den Actor-Observer-Bias. Ganz einfaches Beispiel. Mir wird etwas angeboten, ein Stückchen Kuchen, und ich nehme das, weil ich nicht unhöflich sein will, weil ich denke, die soziale Situation erfordert das. Und der Observer würde denken, ich nehme es, weil ich es mag, also weil es zu mir passt. Während ich das Gefühl habe, was ich hier will, ist eigentlich gar nicht so entscheidend, sondern was die Umwelt möchte. Das ist das, was mein Verhalten steuert. Das zweite, worauf ich hinweisen möchte, ist der Unterschied zwischen automatischen Entscheidungen und solchen, die gut reflektiert sind. Vielleicht habt ihr schon mal gehört von dem Buch Thinking Fast, Thinking Slow vom Nobelpreisträger Kahneman. Hier ist eigentlich die Annahme, dass das, was uns entspricht, was wir häufig tun, oder was, ich sage jetzt mal, fest verdrahtet ist in unserem Gehirn, sehr schnell entschieden werden kann. Das allerdings, wo wir versuchen, andere Faktoren mit zu integrieren in unsere Entscheidung, also externe Anforderungen, unsere momentanen Ziele, die gar nicht kompatibel sein müssen mit unserer Persönlichkeit, das überlegen wir und reflektieren wir und das braucht Zeit. Das heißt, solche Entscheidungen wären nicht unmittelbar oder nicht direkt von unserer Persönlichkeit geprägt.
3: Ziemlich interessant. Findest du nicht auch, Jule?
1: Voll! Sorry, das war mein Handy. Bitte was? Trump hat einen Friedenspreis gewonnen?
3: Wir sprechen von demselben Trump, der gerade versucht, Grönland zu annektieren.
1: Bingo, ausgerechnet er.
3: Da fallen mir 1000 Leute ein, die ihn mehr verdient hätten.
1: Aber hallo, zum Beispiel Malala Yousafzai, sie hat den Friedensnobelpreis 2017 gewonnen.
3: Von ihr hatten wir es heute. Ich erinnere mich.
1: Den ersten FIFA-Friedenspreis hat niemand anderes als der Präsident der Vereinigten Staaten, Donald Trump, erhalten. Während der Gruppenauslosung für die Fußball-Weltmeisterschaft 2026 wurde er als Preisträger bekannt gegeben. Die FIFA ehrte Trump für sein angebliches Bemühen um Frieden in der Welt und nannte Konflikte, von denen er behauptet, sie als Vermittler gelöst zu haben. Zuvor hatte Trump sich mehrmals beim Friedensnobelpreis ins Spiel gebracht, aber ohne Erfolg. Dafür, dass er nun den erstmals vergebenen FIFA-Preis erhielt, gab es viel Kritik. Der US-Sender CNN bezeichnete den Preis als rätselhaft. Die Menschenrechtsorganisation Human Rights Watch hatte kritisiert, dass es kein transparentes Verfahren gebe, das zeige, aus welchen Gründen jemand den Preis erhält. Bereits in seiner ersten Amtszeit ordnete Trump einen Luftangriff auf die Militärbasis Shayrat in Syrien an, der Dutzende Tote mit sich brachte. Der größte aktuelle Konflikt ist mit dem Iran, von dem die USA und Israel gemeinsam verschiedene Ziele angriffen. Im März 2025 gab es Luftangriffe gegen Houthi-Miliz, eine Rebellenbewegung aus dem Land Jemen, wobei mindestens 18 Menschen getötet wurden. Man hört also, Donald Trump hat in seiner ersten und seiner aktuellen Amtszeit mehrere militärische Angriffe auf verschiedene Länder angeordnet. Da fragt man sich, ob so etwas einen guten Menschen ausmacht. Macht und vor allem einen, der einen Friedenspreis gewinnen sollte. Es gibt aber auch ein positives Beispiel einer Friedenspreisgewinnerin, nämlich Malala Yousafzai, die 2014 als jüngste Preisträgerin der Geschichte den Friedensnobelpreis erhielt. Sie setzte sich für die Rechte von Frauen ein. Am 9. Oktober 2012 wurde sie aus diesem Grund in ihrer Heimat Pakistan von Taliban angegriffen, die ihr aus nächster Nähe in den Kopf schossen. Glücklicherweise überlebte sie das Attentat und wurde Kinderrechtsaktivistin. Sie ist ein Vorbild für Millionen Kinder und Jugendliche, die von einer besseren Zukunft träumen. Sie hat also bereits im jungen Alter positive Eigenschaften wie Mut, Durchhaltevermögen und Empathie bewiesen. Deshalb gibt es viele Argumente, weshalb man sie als guten Menschen bezeichnen kann. Aber muss man sein Leben riskieren und sich so weitläufig einsetzen, um ein guter Mensch zu sein? Oder reicht es, keine schlechten Dinge zu tun und damit kein schlechter Mensch zu sein? Und ist man, sobald man eine schlechte Handlung begeht, direkt ein schlechter Mensch? Fragen über Fragen.
3: Wir leben in einer wilden Welt.
1: Stimmt. Also, aber zu unserer Frage, sind Menschen gut oder böse?
3: Frau Professor Dr. Windmann hat geschrieben, manche sind ziemlich gut, manche sind ziemlich böse. Die meisten irgendwo dazwischen. Und ich finde, das trifft es ziemlich gut.
1: Absolut. Heute haben wir viele Gedanken zu dem Thema gehört. Aber unser Schlusswort geben wir nochmal an die Menschen auf der Straße. Ist der Mensch gut
3: oder böse?
1: Würden Sie sagen, Menschen sind gut oder eher böse?
5: Gut, auf alle Fälle. Ja, in jedem Mensch steckt irgendwie eine gute Seite, würde ich sagen.
4: Die Menschen sind gut und naiv und dumm teilweise.
6: Gut. Ich denke, das ist eine Grundeinstellung oder eine Grundvoraussetzung des Menschen, um sich entwickeln zu können und um überhaupt in der Gesellschaft sich zu entfalten.
7: Weder noch. Ist alles in jedem drin. Gut und böse in jedem.
8: Okay. Aber positiv denken, denke ich, dass der Mensch gut ist.
9: Schwierige Frage. Ich würde sagen, grundsätzlich gut. Ja.
10: Es kommt drauf an, welches Thema, aber im Prinzip würde ich auch sagen, gut.
11: Ich würde sagen, das hält sich die Waage. Man hat immer den Eindruck, dass es vermehrt Böse gibt, aber ich denke, die Gesellschaften verändern sich und das ist ein Auf und Ab.
12: Eher gut, weil Menschen einfach viel für Zusammenhalt tun.
13: Eher dumm.
14: Nee, also Menschen sind grundsätzlich beides. Gut und böse sind halt die Entscheidungen, die man trifft.
15: Die Menschen sind sehr gemischt. Mhm. Ja, es gibt sehr böse, es gibt sehr gute Menschen. Und dazwischen, da gibt es sehr viele Menschen.
16: Böse. Ja, man macht schon sehr viele fatale Sachen in der heutigen Zeit. Also es gibt so einen entspannten Mittelweg, würde ich sagen. Aber im Vergleich zu anderen würde ich schon sagen, eher böse. Was sagst du?
17: Gibt es eine andere Möglichkeit, also zu sagen, dass es halt einfach irgendwie natürlich ist, also halt einfach wie so ein Tier, ein Mensch, also kein Gut oder Böse, sondern halt einfach, es existiert.
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Liebe Menschen, dein Live auf M94.5 geht für heute zu Ende. Danke an Jule und Sophia, die sich für uns so ausführlich mit der Frage beschäftigt haben, ist der Mensch gut oder böse? Ich find's wirklich spannend, was man aus dieser Frage alles rausholen kann. Auch wenn wir uns schon natürlich gedacht haben, dass es die eine und einzige Antwort darauf nicht geben kann. Grüße gehen raus an euch, Jule und Sophia. Ich bin Charlie und wünsche euch noch einen schönen Abend hier auf M94.5. Bleibt menschlich, im positiven Sinne. Hier ist Sunshine in the Room von John Batiste.

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6: Hallöchen und herzlich willkommen zum Plenum. Heute mit mir, Diana Danica. Aber ich bin nicht alleine.
7: Hallöchen, Lou ist auch noch da. Hallöchen.
6: Genau, und damit herzlich willkommen zum Plenum. Und Lou, ich habe diese Woche ein Highlight in meinen Nachrichten, Benachrichtigungen von meiner Nachrichten-App, so rum. Nämlich Jens Spahn ist nicht mehr Fraktionsvorsitzender.
7: Weiß, ich saß in der Bibliothek währenddessen, musste lernen, logisch, wie immer. Sehe die Nachricht auf Insta. Steh auf, Zelebrationskippe. Direkt.
6: Oh, ja, check ich. Ich find's wild, dass es genau diese Sache war, die jetzt zu viel war.
7: Nach so viel, ne?
6: Ja.
7: Der Tropfen nach so viel Wasser schon? Verrückt.
6: Es ist nicht mal eine Sache, wo er viel Geld verschwendet hat oder sowas.
7: Es hätte so viel mehr Gründe geben können für seinen Abtritt. Aber wenigstens ist er jetzt soweit gekommen.
6: Genau. Ich bin gespannt, wer der, wahrscheinlich der oder vielleicht auch die nächste wird.
7: Das erfahren wir am 29. Juli.
6: Ist besser informiert als ich. So genau habe ich die Nachricht nicht durchgelesen. Ich habe mich nur gefreut und dann habe ich vergessen weiterzulesen. Fancy, ich bin auf jeden Fall gespannt, wer es wird. Und bis dahin können wir schon mal den nächsten Song reinhören, nämlich Glow von Retro Stephson.

0: Broccoli von DJ Barrow hier im Plenum auf M94.5.
1: Im Einklang mit der Natur zu sein und auf einem Familienlandsitz zu leben, der 1 Hektar groß ist, davon träumen viele.
0: Wenn sich dieser Wunsch aber mit völkischen und rechtsextremen Ideologien vermischt, dann wird es problematisch.
1: Unsere Kollegin Mona hat sich das Ganze mal genauer angeschaut.
2: Ein bekanntes Beispiel ist die Anastasia-Bewegung. Sie kommt ursprünglich aus Russland und basiert auf einer 10-bändigen Buchreihe namens Anastasia, die klingenden Zedern Russlands. Geschrieben wurden die Bücher vom Autor Wladimir Mekre. Darin wird beschrieben, wie der Autor selbst Anastasia begegnet und mit ihrer Lebensweise vertraut gemacht wird. Die Bücher werden als Ratgeber für ein gutes und glückliches Leben im Einklang mit der Natur verstanden. Das Ideal ist es, mit seiner Familie einen 1 Hektar großen Familienlandsitz zu gründen und sich dabei selbst zu versorgen. Hannes Müller arbeitet bei der Amadeo-Antonio-Stiftung als Fachreferent für ländliche Räume. Er erklärt dazu:
3: Das Ganze wird eben so hochgehalten, weil die moderne Lebensweise in Städten als etwas Widernatürliches und Schlechtes dargestellt wird. Das Ganze wird dabei aber auch stark untermauert von eben so antisemitischen Narrativen. Ja, auch so verschwörerische Elemente stecken damit drin.
2: Eine dieser Verschwörungen ist, dass Jüdinnen und Juden insgeheim die Welt steuern und die Menschen von dem natürlichen und gesunden Leben auf dem Land wegleiten. Außerdem sollen frühere GeschlechtspartnerInnen einer Frau die Eigenschaften eines Kindes bestimmen, welches später mit einem anderen Mann gezeugt wird. Durch diese Vorstellung soll die Bedrohung der eigenen Rasse erklärt werden. Innerhalb der Anastasia-Bewegung vermischen sich also rassistische und antisemitische mit esoterischen Inhalten. Auch in Deutschland gibt es solche Familienlandsitze. Müller erklärt:
3: Bekannt sind auf jeden Fall mindestens schon mal so 15, 16 Stück. Gibt aber auch viele Verdachtsfälle oder Fälle, wo es eine bestimmte Nähe zur Anastasia-Bewegung gibt.
2: Der größte Familienlandsitz, den es in Deutschland gibt, ist das Goldene Grabo. Er befindet sich in Brandenburg und wird von Markus und Iris Krause geführt. Diesem Landsitz gehört mehr als 80 Hektar Land. Die Anastasia-Bewegung hat außerdem starke autoritäre Tendenzen. Die Demokratie wird als Dämonkratie bezeichnet. Sie soll die Menschen gefügig machen. Die Bewegung versucht, auch politisch Einfluss zu nehmen. Einige davon haben es bereits in Kommunalwahlparlamente geschafft. Hannes Müller erklärt, wovon man hier ausgehen muss.
3: Dass die menschenfeindliche Ideologie, die in dieser Bewegung drinsteckt, auch in der Politik sich niederschlägt und in der Politik natürlich auch versucht wird, die voranzutreiben.
2: Wichtig zu beachten ist, dass es den Siedlern nicht um heute geht, sondern sie denken langfristig. Es geht ihnen nicht um Tage, um Wochen oder Jahre, sondern sie planen Jahrzehnte in die Zukunft. Sie wollen die Bürger durch Normalisierung von rechtsextremen und völkischen Ideen überzeugen. Ihr Ziel ist es, Angriffe auf die politische Ordnung durchzuführen.
1: Wenn ihr Beratung, Unterstützung oder Informationen zum Thema Rechtsextremismus braucht, dann könnt ihr euch bei der Bayerischen Beratungsstelle gegen Rechtsextremismus melden.
0: Alle Informationen findet ihr auf bige.bayern.de.

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1: Das war mehr von OG Chemo und ihr hört das Plenum.
2: Morgen jährt sich zum 10. Mal der rassistische Anschlag auf das Olympia-Einkaufszentrum in München.
1: Am 22. Juli 2016 erschoss ein 18-Jähriger dort und in der näheren Umgebung 9 Menschen. 36 weitere wurden verletzt. Die Mehrheit der Opfer war muslimisch oder hatte einen Migrationshintergrund.
2: Und dennoch stufte das Landeskriminalamt die Tat erst 2019 als politisch motivierte Gewaltkriminalität von rechts ein. Dabei hatten die Auswahl der Opfer und die beim Täter gefundenen Materialien schon lange auf ein rassistisches Motiv hingedeutet.
1: Angehörige und Hinterbliebene kämpften deshalb lange für eine korrekte Benennung des Ereignisses und gegen die Entpolitisierung der Gewalt.
2: Zum 10. Jahrestag des Anschlags gedenkt München den Opfern und ihren Angehörigen. Die Gedenkveranstaltung findet dafür am Mittwoch um 16 Uhr am Denkmal in der Hanauer Straße statt. Zum Tatzeitpunkt um 17.51 Uhr folgt dann eine Schweigeminute mit Kranzniederlegung. Zu dieser Zeit wird auch der Betrieb der Münchner Verkehrsgesellschaft kurz unterbrochen.
1: Auch Hinterbliebene werden bei der Veranstaltung zu Wort kommen, um weiter für die Aufarbeitung der Gewalt und ein würdiges Gedenken einzutreten.

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1: Jonathan Daum. München erinnert morgen an die Opfer des rechtsterroristischen Anschlags am Olympia-Einkaufszentrum. Die Gedenkveranstaltung beginnt um 16 Uhr am Denkmal für euch in der Hanauer Straße. Anlass ist der 10. Jahrestag des Anschlags. Am 22. Juli 2016 hatte ein rassistisch motivierter Täter 9 Menschen ermordet und weitere Personen verletzt. Die meisten Opfer waren Jugendliche und junge Erwachsene. Bei der Veranstaltung sind Reden, eine Schweigeminute und eine Kranzniederlegung geplant. Bayern will knapp 600 Millionen Euro in neue Krankenhausprojekte investieren. Der Ministerrat hat insgesamt 13 zusätzliche Bauvorhaben beschlossen. Mit dem Geld sollen unter anderem Untersuchungs-, Behandlungs- und Pflegebereiche modernisiert werden. Die Projekte werden in die Krankenhausbauprogramme für die Jahre 2027 bis 2031 aufgenommen. Ein großer Teil der Fördermittel soll an Kliniken außerhalb der Ballungsräume gehen. Damit will der Freistaat die medizinische Versorgung besonders im ländlichen Raum langfristig sichern. 5 AbsolventInnen bayerischer Hochschulen erhalten in diesem Jahr den Hightech-Absolventenpreis. Ausgezeichnet werden Abschlussarbeiten aus verschiedenen technischen Bereichen. Die Themen reichen von Robotik und Stromnetzen bis zur Weiterentwicklung von Hüftprothesen. Die Preise sind jeweils mit 2000 Euro dotiert. Zusätzlich sind 3 Nachwuchsforschende für einen mit insgesamt 30.000 Euro dotierten Preis nominiert. Die Auszeichnungen werden am Donnerstag in der Münchner Residenz verliehen.
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0: Das war Conversations von Maiki.
1: Die Kommunalwahlen sind vorbei und überall in Bayern treten Abgeordnete in Stadträten und Kreistagen ihr Amt an.
0: Aber es gibt noch ein verstecktes Gremium. Eins, das fast niemand auf dem Schirm hat. Eins, das es so auch nur in Bayern gibt.
1: Unser Kollege Basti hat sich das unbekannteste Gremium unserer bayerischen Demokratie genauer angeschaut.
2: Die Demokratie ist in Deutschland föderal aufgebaut, also in verschiedene Ebenen aufgeteilt. Jede davon wird durch ein eigenes demokratisch gewähltes Gremium verwaltet. Die unterste Ebene ist die Gemeinde mit dem Stadtrat und direkt gewählten BürgermeisterInnen. Die höhere Ebene sind die Landkreise mit Kreistagen und den Landräten und darüber das Bundesland mit Landtag. Und über allem steht da natürlich noch der Bund. So ist das eigentlich in allen Bundesländern. Nur ein kleines Bundesland, also eigentlich ein ziemlich großes Bundesland, im Süden des Landes hat mal wieder eine Extrawurst. In Bayern gibt es nämlich ein Parlament mehr. Zwischen Landkreis und Land gibt es hier noch den Bezirk mit dem Bezirkstag als gewähltes Gremium. Die wurden 1797 in der Pfalz von den Franzosen als Conseil General eingeführt. Ein Teil der Pfalz fiel 1816 dann an Bayern. Die Einwohner wollten aber dieses Gremium behalten, bekamen erst ein Sonderrecht und ab 1828 wurden die Landräte, wie die Bezirkstage damals noch hießen, dann auch in ganz Bayern eingeführt. Nach dem Zweiten Weltkrieg wurden die Bezirke erst nur beratend wieder eingeführt, haben aber ab 1978 wieder die volle Selbstverwaltung. Aber was macht so ein Bezirkstag denn jetzt heute? Dazu habe ich mit Thomas Schwarzenberger, dem Bezirkstagspräsidenten des Bezirks Oberbayern, gesprochen.
3: Unsere Hauptaufgaben sind im Sozialbereich. Als überörtlicher Sozialhilfeträger sind wir zuständig für Leistungen in der Eingliederungshilfe, das heißt für Leistungen für Menschen mit Behinderung. Wir sind zuständig für die Pflege und die psychische Gesundheit der Menschen. Das sind unsere Schwerpunkte. Daneben haben wir noch Kultur, Bildung und ein bisschen was zur Umwelt. Und damit haben wir ganz schön viel zu tun.
2: Ganz schön wichtige Aufgaben also. Immer wenn eine Gemeinde oder ein Landkreis mit einer Aufgabe aus diesen Bereichen überfordert ist, dann springt quasi der Bezirk ein. Trotzdem kennen die wenigsten BürgerInnen den Bezirkstag. Thomas Schwarzenberger möchte das ändern.
3: Wir arbeiten sehr stark daran, dass wir das ein bisschen verändern, dass wir in der öffentlichen Wahrnehmung mehr Raum bekommen. Wir geben ja doch 3,1 Milliarden alleine nur in Oberbayern aus. Und das ist ja doch ein ganz wesentlicher Teil. Und da meinen wir, dass es doch gerechtfertigt ist, dass das ein bisschen mehr Aufmerksamkeit bekommt.
2: Und deshalb kommen jetzt noch ein paar Bezirkstagsfakten für euch. Der Bezirkstag wird zusammen mit dem Landtag alle 5 Jahre gewählt. Im Bezirkstag Oberbayern sitzen aktuell 82 BezirksrätInnen in 14 Fraktionen. Neben den bundespolitisch relevanten Parteien sind dort auch die ÖDP, die Bayernpartei, die Tierschutzpartei, die Basis, die FDP, die Partei und Volt vertreten. Ich hoffe, wir haben heute alle etwas über unser demokratisches System gelernt und kennen uns jetzt für die nächste Landtags- und Bezirkstagswahl bestens aus.
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0: Sehnsucht hier im Plenum um 7:45.
1: An Hochschulen wird gerade immer wieder darüber diskutiert, ob denn Forschung auch militärischen Zwecken dienen darf.
0: Und das klingt erstmal nach einer ziemlich klaren Grenze. Hier zivile Forschung, dort militärische Forschung.
1: Aber in der Realität ist es oft nicht ganz so eindeutig. Eine Drohne kann Medikamente transportieren oder eben militärische Ziele ausspionieren.
0: Bei künstlicher Intelligenz ist es ähnlich. Sie kann bei Naturkatastrophen helfen, aber eben auch in Waffensystemen eingesetzt werden.
1: Einige Hochschulen haben deshalb sogenannte Zivilklauseln. Damit verpflichten sie sich, nur für friedliche Zwecke zu forschen.
0: Gleichzeitig wird aber immer schwerer zu bestimmen, was überhaupt noch rein zivile Forschung ist.
1: KritikerInnen wollen an den Zivilklauseln festhalten. Andere sagen, die aktuelle Sicherheitslage verlange ganz neue Regeln.
0: Klar ist vor allem, die Grenze zwischen ziviler und militärischer Forschung wird immer unschärfer. Und damit wird auch die Debatte an den Hochschulen komplizierter.

0: Feelgooding von Gorillaz hier im Plenum um 7:45 Uhr. Und wenn ihr öfters das Plenum hört, wisst ihr, 7:45 Uhr heißt, die Sendung ist leider schon fast vorbei. Ich hatte sehr viel Spaß.
1: Ich auch. Leider viel zu kurz das Ganze.
0: Ja, absolut. Absolut. Aber dafür gibt es die Sendung nächste Woche nochmal. Da gibt es dann mehr Themen. Leider nicht mehr heute, aber ja, besser als nichts. Natürlich wollen wir uns aber noch bei ein paar Leuten bedanken für die coolen Sachen in dieser Sendung, weil alleine hätten das nicht hinbekommen. Da hatten wir bei den Beiträgen aus der Redaktion einmal die Mona Soti,
1: der Bastian Sinner,
0: die Helena Haubner
1: und der Jonathan Daum.
0: Der hat uns auch noch im Studio unterstützt und hatte mit mir gemeinsam die Sendeleitung.
1: Die Musik hat für uns heute Emma Wichmann gemacht.
0: Und moderiert habe einerseits ich, Diana Danike.
1: Und ich, Lou von Roel.
0: Genau. Und das war es an allen Leuten von uns. Wir wollen natürlich auch nochmal euch danken. Vielen Dank fürs Zuhören.
1: Danke für die Aufmerksamkeit. Und hoffentlich bis nächste Woche, meine Lieben. Oder bleibt auf jeden Fall doch weiter dran erstmal.
0: Genau, das könnt ihr natürlich auch machen. Und natürlich nächste Woche einschalten. Dann würde ich sagen,
1: bis dann.
0: Ciao, ciao. This is the anthem. Yeah.

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0: heute Morgen bring ich dich noch ein von 9:02. Die Zeit, dass ich mich frage, was ich brauche.
1: Ich weiß auch nicht.
0: Das ist der längste Tag im Jahr, das macht mich so.